0: Ihr auf eine Bestätigungsseite weitergeleitet. Neben einem Formular zum Eingeben der nötigen Informationen wurde dort prominent auf die Möglichkeit hingewiesen, den Vertrag beitragsfrei zu pausieren, anstatt ihn zu kündigen. Der Bundesverband der Verbraucherzentralen hatte kritisiert, Kunden würden dadurch vom Kündigungsprozess abgelenkt. In Karlsruhe konnte sich der Verband nun mit seiner Klage durchsetzen. Das Gericht verurteilte FitEx zur Unterlassung. Jacqueline Melcher, Redaktion.
1: Leihmutterschaft sollte in Deutschland aus Sicht der CDU verboten bleiben. Das betonte eine Parteisprecherin, nachdem Unionsfraktionschef Jens Spahn und sein Ehemann die Geburt eines Babys mithilfe einer Leihmutter in den USA bekannt gegeben hatten. Auch ein Sprecher des Familienministeriums stellte klar, der Koalitionsvertrag sehe keine Änderung der aktuellen Rechtslage vor. Kritik an Spahn kam unter anderem aus der Frauenunion.
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1: Zum Wetter, die Vorhersage des Deutschen Wetterdienstes. Heute Nacht vor allem im Süden, Südwesten und im Norden teils kräftige Gewitter, örtlich mit Unwettergefahr. Dazu Tiefstwerte von 20 bis 14 Grad. Der Freitag wird turbulent, außer im Westen und Nordwesten nahezu überall schauerartiger Regen oder Gewitter, gebietsweise mit Starkregen, Hagel und Sturm. Die Temperaturen steigen auf 25 bis 30 Grad, an den Küsten bis 23 Grad.
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1: Ich bin Diana Kramer. Frankreichs Präsident Emmanuel Macron will neuen Schwung in die Zusammenarbeit mit Deutschland bringen und bei internationalen Schlüsselthemen mit Berlin an einem Strang ziehen. Das sagte er zum Auftakt des deutsch-französischen Regierungstreffens im Rheinland. Er wurde am Abend auf Schloss Bensberg bei Köln von Bundeskanzler Friedrich Merz empfangen. Heute tagt der deutsch-französische Verteidigungs- und Sicherheitsrat auf dem Fliegerhorst Nörvenig. Anschließend kommt der sogenannte Ministerrat in Brühl zusammen. Die Bundesregierung will mit einem Aktionsplan entschiedener gegen Steuerbetrug und Geldwäsche vorgehen. Gemeinsam mit Justizministerin Stefanie Hubig kündigte Finanzminister Lars Klingbeil ein gemeinsames Zentrum gegen Steuer- und Finanzkriminalität an.
2: Wir haben ein gemeinsames, klares Ziel. Die Ehrlichen in unserer Gesellschaft dürfen nicht die Dummen sein. Es geht für mich um Gerechtigkeit. Die wenigen, die betrügen, schaden allen, die ehrlich ihre Steuern zahlen. Und das macht auch den fairen Wettbewerb zwischen Unternehmen kaputt.
1: Bundesfinanzminister Klingbeil kündigte außerdem an, dass Selbstanzeigen bei Steuerbetrug nicht mehr grundsätzlich zur Straffreiheit führen. In sozial- und wirtschaftlich benachteiligten Landkreisen sind mehr Vorschüler übergewichtig oder fettleibig. Das geht aus einer Analyse des RKI hervor, für die Daten von 4,3 Millionen Kindern ausgewertet wurden.
3: Die Eltern haben wenig Geld oder achten nicht auf eine gesunde Ernährung. Der nächste Sportverein ist 3 Orte weiter und es gibt keinen Bus, der dorthin fährt. Gründe, warum schon Kinder zwischen 4 und 7 zu dick werden können. Gleichzeitig leiden sie häufig auch darunter. Der RKI-Studie zufolge hatten von den zwischen 2006 und 2024 eingeschulten Kindern knapp 9 bis gut 13% Übergewicht, bis zu fast 6% waren fettleibig. Lea Matschulat, Nachrichtenredaktion.
1: In New York ist das Weltmeistertrikot von Brasiliens Fußballlegende Pelé aus dem Jahr 1958 versteigert worden. Das blaue Jersey mit der gelben Nummer 10 wechselte für 4,88 Millionen Dollar den Besitzer, teilte das Auktionshaus Sotheby's mit. Teurer war mit rund 8 Millionen bislang nur das Fußballtrikot von Diego Maradona, das er beim 2:1-Sieg Argentiniens im WM-Viertelfinale 1986 gegen England getragen hatte.
0: Das Wetter für Deutschland.
1: Zum Wetter, die Vorhersage des Deutschen Wetterdienstes. Heute ziehen Gewitter über weite Teile des Landes. Stellenweise wird es schon am Morgen nass. Ab dem Mittag ziehen vom Südwesten und Süden über die Mitte bis in den Nordosten verbreitet Schauer und teils kräftige Gewitter auf. Lokal besteht Unwettergefahr durch Starkregen, Hagel und Sturm. Nur im Nordwesten heute meist trocken. Die Höchstwerte an den Küsten 23 Grad, sonst 25 bis 30 Grad.
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1: Ich bin Diana Kramer. Das US-Militär hat damit begonnen, in der sechsten Nacht in Folge Ziele im Iran anzugreifen. Laut iranischen Medien wurden dabei mehrere Brücken sowie ein Flughafen im Süden des Landes bombardiert. Dabei seien zwei Menschen getötet und vier weitere verletzt worden. Die iranische Armee kündigte daraufhin Vergeltungsschläge auf US-Militärstandorte in den Golfstaaten Kuwait und Bahrain an. Erst in dieser Woche hatte US-Präsident Donald Trump damit gedroht, die Angriffe im Iran auf Kraftwerke und Brücken auszuweiten. Die Zahl der schweren E-Scooter-Unfälle ist im vergangenen Jahr in Deutschland regelrecht nach oben geschnellt. Insgesamt gab es etwa 16.500 Unfälle mit Personenschaden, 38 Menschen wurden getötet. Unfallopfer sind dabei überwiegend jüngere Menschen.
2: Mehr als jeder zweite Verunglückte war jünger als 25 Jahre. Und obwohl die E-Scooter erst ab 14 zugelassen sind, werden die Roller oft von noch viel Jüngeren genutzt. Über 870 Mal waren die Unfallopfer höchstens 13. Und meist sind die Fahrer selbst schuld. Fast die Hälfte der Todesopfer kam bei Unfällen ums Leben, an denen kein anderer beteiligt war. Grund ist neben Leichtsinn häufig auch Unerfahrenheit. Unfallexperten fordern deshalb einen Befähigungsnachweis für alle ohne Führerschein. Das würde auch klar machen, dass es sich beim E-Roller eben nicht nur um ein Spaßfahrzeug handelt. Tanja Wagner, Nachrichtenredaktion.
1: Der russische Angriffskrieg gegen die Ukraine verändert auch den Blick auf den Zivilschutz in Deutschland. Außenminister Johann Wadephul fordert Maßnahmen, wie etwa in Finnland. Dort schaute er sich an, wie sich das Land auf Krisen und mögliche Angriffe vorbereitet.
3: Ich glaube, wir brauchen in unserer Gesellschaft, und das gilt natürlich auch für das staatliche Handeln, ein wirkliches Umdenken. Und wir sollten uns von dem, was hier in Finnland praktiziert wird, eine große Scheibe abschneiden. Ein Staat, der Vorsorge betreibt, und das wird von allen Menschen hier gelebt.
1: Bundesaußenminister Wadephul. Das US-Raumfahrtunternehmen SpaceX von Tech-Milliardär Elon Musk hat einen weiteren geplanten Testflug seines Raketensystems Starship kurz vor dem Start abgebrochen. Einige der Triebwerke hätten nicht gezündet, schrieb Musk auf seiner Plattform X. Den letzten und 12. Testflug hatte die Riesenrakete, die höher ist als die Freiheitsstatue, im Mai absolviert.
0: Das Wetter für Deutschland.
1: Zum Wetter, die Vorhersage des Deutschen Wetterdienstes. Heute ziehen Gewitter über weite Teile des Landes. Stellenweise wird es schon am Morgen nass. Ab dem Mittag ziehen vom Südwesten und Süden über die Mitte bis in den Nordosten verbreitet Schauer und teils kräftige Gewitter auf. Lokal besteht Unwettergefahr durch Starkregen, Hagel und Sturm. Nur im Nordwesten heute meist trocken. Die Höchstwerte an den Küsten 23 Grad, sonst 25 bis 30 Grad.
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0: dem Uwe Buss und seinen sieben Sünden ist es jetzt kurz nach 5 Uhr.
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2: Ich bin Diana Kramer. Zuletzt lief es nicht so gut in den deutsch-französischen Beziehungen. Ein großes Regierungstreffen im Rheinland soll heute aber neue Impulse bringen. Am Abend empfing Bundeskanzler Merz auf Schloss Bensberg bei Köln den französischen Präsidenten Macron.
3: Ich freue mich sehr, dass die französische Regierung und der französische Präsident meiner Einladung gefolgt sind. Wir werden uns über die großen Themen unterhalten, über die Wirtschaftspolitik, über die Energiepolitik, über die Sicherheits- und Verteidigungspolitik.
2: Macron erklärte am Abend, er wolle neuen Schwung in die Zusammenarbeit mit Deutschland bringen und bei internationalen Schlüsselthemen mit Berlin an einem Strang ziehen. Das US-Militär hat in der sechsten Nacht in Folge Ziele im Iran angegriffen. Laut iranischen Medien wurden mehrere Brücken im Süden sowie ein Flughafen bombardiert. Dabei seien 2 Menschen getötet und 4 weitere verletzt worden. Die iranische Armee reagierte mit Vergeltungsschlägen auf US-Militärstandorte in den Golfstaaten Kuwait und Bahrain. Der Bundesrat hatte sich vor einer Woche für die Einführung des Grundsatzes "Nur Ja heißt Ja" im Sexualstrafrecht ausgesprochen. Knapp jeder 2. Bundesbürger hält es für richtig, wenn sexuelle Handlungen ohne ausdrückliches Einverständnis in Zukunft strafbar wären. Das ergab eine dpa-Umfrage. Für über 30% soll es bleiben, wie es ist.
4: Im Sexualstrafrecht gilt in einigen europäischen Ländern der Grundsatz "Nur Ja heißt Ja", bei dem eine aktive Zustimmung bei sexuellen Handlungen verlangt wird. In Deutschland muss ein Opfer sexueller Übergriffe aktiv widersprochen haben. Ein Täter kann also argumentieren, dass das Opfer nicht Nein gesagt hat und sein Handeln in Ordnung ist. Befürworter der Neuregelung verweisen auf Fälle, in denen Opfer aufgrund von Angst in Schockstarre geraten und keinen Widerstand leisten. Nun steht es an der Bundesregierung, ob sie den Vorschlag der Länder aufnimmt. Tine Klimach, Berlin.
2: Im Müritz-Nationalpark kämpfen rund 400 Einsatzkräfte weiter gegen den Flächenbrand auf dem Gebiet eines früheren Truppenübungsplatzes. Das Feuer hat sich inzwischen auf einer Fläche von etwa 360 Hektar ausgebreitet, teilte der Landkreis Mecklenburgische Seenplatte mit. Auch die Bundeswehr unterstützt die Löscharbeiten mit Hubschraubern.
1: Das Wetter für Deutschland.
2: Die Vorhersage des Deutschen Wetterdienstes. Heute ziehen Gewitter über weite Teile des Landes. Stellenweise wird es schon am Morgen nass. Ab dem Mittag ziehen vom Südwesten und Süden über die Mitte bis in den Nordosten verbreitet Schauer und teils kräftige Gewitter auf. Lokal besteht Unwettergefahr durch Starkregen, Hagel und Sturm. Nur im Nordwesten heute meist trocken. Die Höchstwerte an den Küsten 23 Grad, sonst 25 bis 30 Grad.
0: Und damit geht's gut gelaunt in den Freitagmorgen mit Blickrichtung aufs Wochenende hier auf Radio Schlagerparadies jetzt mit Ninette. Mein Name ist Volker Schammer. Schön, dass ihr dabei seid.
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Aus dem Rundhorn kommen sie. Die Jungs von Fersengold, ihr Tekin-Mädchen, ein Hit von ihnen aus dem Jahr 2019. Richtig gute Laune Musik zum Start in den Freitag. Und ich denke mal, die gute Laune findet vor allen Dingen bei Schülern und Schülerinnen jetzt in Nordrhein-Westfalen statt. Das bevölkerungsreichste Bundesland geht nämlich jetzt dann auch in die Sommerferien rein. Zwei Bundesländer folgen noch, alle anderen sind sozusagen jetzt schon unterwegs. Und Nordrhein-Westfalen hat heute den letzten Schultag. Ich hoffe mal, gleich irgendwann so gegen 7 Uhr werden wir dann überall ja die ersten Jubelschreie hören. Und das hat natürlich auch Auswirkungen auf den Reiseverkehr. Darüber werden wir heute natürlich unter anderem auch reden. Wir machen jetzt musikalisch schon mal ein bisschen ja die Reisebranche auf mit am weißen Strand von San Angelo. Gigi Anderson kommt jetzt zu uns. Und wenn ihr euren Lieblingshit noch hören wollt, heute Morgen, am Freitagmorgen, dann ganz einfach einen Musikwunsch reinreichen unter radioschlagerparadies.de. Unsere Grüße und Wunschbox oder erzählt's mir einfach unter der 06805699110 per Telefon oder WhatsApp oder direkt über unsere kostenlose und ganz bequeme und komfortable Radioschlagerparadies-App. Jetzt erstmal Gigi Anderson.

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Dr. Dennis Wilmsohn, seine Perlenaugen. 5 Uhr gleich 24 Minuten hier auf Radio Schlager Paradies am Freitag. Morgen zum Start Richtung Wochenende. Und mit Perlenaugen haben wir es manchmal weniger zu tun. Momentan eher mit Schweißperlen in den Augen. Deutschland ist ja immer noch ein großer Dampfkochtopf. Und heute gibt es eine richtige, wichtige Entscheidung. Der Bundesgerichtshof in Karlsruhe entscheidet nämlich heute gegen 9 Uhr über eine grundlegende Frage des Wohneigentumrechts. Haben Eigentümer einer Eigentumswohnung einen rechtlichen Anspruch auf die Installation einer Split-Klima-Anlage? Das ist die Frage. Das Urteil könnte weitreichende Konsequenzen für Wohneigentümereigenschaften Gemeinschaften in Deutschland haben. Hintergrund ist eine Partei in Berlin, die wollten in ihre Eigentumswohnung einfach eine Split-Klima-Anlage einbauen und die Wohneigentümergemeinschaft hat gesagt, nein, das möchten wir nicht, verschandelt uns irgendwie die Hausfront und jetzt ist die Frage, was wiegt schwerer, der Bedarf an einer Klimaanlage oder eben ja, das, was die Wohngemeinschaft sagt. Ab 9 Uhr wissen wir mehr. Wenn wir es wissen, sagen wir euch Bescheid. Jetzt gibt es erstmal Annemarie, verliebt mich gerade, ihr aktueller Hit hier bei uns auf Radio Schlager Paradies.

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1: Ja, kurz nach 5:30 schauen wir mal, wie unser Wetter heute aussieht. Es ist ja momentan immer noch so ein bisschen richtig schön schwül warm da draußen. Und eigentlich brauchen wir ja mal eine richtig schöne Abkühlung. Und die kommt heute auch. Momentan haben wir noch Temperaturen, die gehen hoch bis jenseits der 30 Grad. Aber die Abkühlung kommt heute leider dann auch direkt mit Pauken und Trompeten ab den Mittagsstunden. Da ziehen schwere Gewitter über Deutschland, bis auf das Rheinland und Niedersachsen kann es überall ordentlich scheppern. Also denkt dran, die Fenster rechtzeitig zumachen und das Auto lieber unterstellen. Und wenn ihr mit dem Cabrio unterwegs seid, vielleicht einfach wieder das Dach aufziehen, damit ihr nachher nicht scheppen müsst. Also aufgepasst, heute ab Mittag kann es durchaus mal rumpeln und anschließend wird es dann auch zum Wochenende etwas kühler. Das heißt, wir können uns da entsprechend mal ein bisschen entspannen.
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0: vor 41 Jahren Radio Schlagerparadies am Freitagmorgen. Helene Fischer und ich will immer wieder dieses Fieber spüren. Sie ist ja gerade auf schweißtreibender 360 Grad Tour. Und was ich bislang gehört habe von Leuten, die da waren, das muss wohl richtig knallen. Was momentan auch richtig knallt, ist das Reisefieber. Und passend dazu hat mein Kollege Marc Rasch jetzt das Neueste aus der Reisebranche.
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2: Ein herzliches Hallo aus der Reiseticker-Redaktion. Er hat es also tatsächlich getan. Der Flughafen Palm Beach in Florida, praktischerweise direkt neben Trumps Anwesen gelegen, heißt ab sofort DJT International Airport. Die Begeisterung vor Ort über den Donald J. Trump Airport hält sich jedoch in Grenzen. In den USA werden Flughäfen zwar gerne nach Präsidenten benannt, üblicherweise aber erst nach deren Tod. Und wir bleiben noch etwas bei der Fliegerei, denn Flugtickets sind im ersten Halbjahr 2026, naja, wie erwartet, spürbar teurer geworden. Internationale Verbindungen kosteten im Schnitt über 8% mehr als ein Jahr zuvor, Inlandsflüge verteuerten sich sogar um fast 10%. Besonders stark stiegen die Preise nach Mittelamerika und Europa, günstiger wurden dagegen Tickets nach Afrika. 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

Sebastian vom Let's Go und plötzlich ist es für immer aus dem Jahr 2023 hier auf Radio Schlagerparty. Um 5 Uhr gleich 53 Minuten. Nach 6 Uhr geht's unter anderem weiter mit Gilbert, aktuelle Musik von ihm. Dann haben wir noch die ganz große Show von Gabi Baginski und was Neues von den Perlentauchern. Also lasst euch überraschen. Jetzt gibt es erstmal Udo Jürgens und völlig vernetzt.

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0: Kulthit von den Jungs von Pur, Ich lieb dich, aus dem Jahr 1995. Das Album dazu haben sie im letzten Jahr ja richtig kräftig abgefeiert. Und damit ist es jetzt kurz nach 6 Uhr.
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2: Ich bin Thomas Bleskin. US-Präsident Donald Trump hat eine Rede an die Nation gehalten. Er nutzte dabei die Gelegenheit, um erneut große Zweifel am Wahlsystem in den USA anzumelden, wenige Monate vor den anstehenden Zwischenwahlen.
3: Trumps Rede zur besten Sendezeit wurde von vielen TV-Sendern hier gar nicht übertragen. Sie drehte sich fast ausschließlich um das nach Meinung Trumps mangelhafte US-Wahlsystem. Nach Geheimdienstinformationen soll China seit Jahren die US-Wahlen manipuliert haben. Hinzu komme Wahlbetrug durch Wahlmaschinen und Briefwahl sowie Hunderttausende illegal wählender Ausländer, so Trump. Tina Eck, USA.
2: Zuletzt lief es nicht so gut in den deutsch-französischen Beziehungen. Ein großes Regierungstreffen im Rheinland soll neue Impulse bringen. Einer der Schwerpunkte dürfte dabei die Kooperation im Verteidigungsbereich sein.
4: Zuerst tagt am Morgen der deutsch-französische Verteidigungs- und Sicherheitsrat auf dem Fliegerhorst Nörvenich unter Leitung von Bundeskanzler Merz und Frankreichs Präsident Macron. Bei einem Treffen der beiden hatte Macron am Abend erklärt, er wolle neuen Schwung in die Zusammenarbeit bringen und bei internationalen Schlüsselthemen mit Berlin an einem Strang ziehen. Unter anderem geht es um die nukleare Abschreckung auf Basis des französischen Atomwaffenarsenals. Zweiter Schauplatz ist heute Schloss Augustusburg in Brühl. Dort tagt am Vormittag der sogenannte Ministerrat. Diana Kramer, Nachrichtenredaktion.
2: Das US-Raketenunternehmen SpaceX von Tech-Milliardär Elon Musk hat einen weiteren Testflug seines Raketensystems Starship kurz vor dem Start abgebrochen. Einige der Triebwerke hätten nicht gezündet, schrieb Musk auf seiner Plattform X. Den letzten Testflug hatte die Riesenrakete im Mai absolviert. Die US-Raumfahrtbehörde NASA will mit dem Starship Astronauten zum Mond schicken. SpaceX selbst will damit eines Tages zum Mars. Zum Sport. Wenige Tage vor dem Finale der Fußball-Weltmeisterschaft haben Organisatoren massive Menschenrechtsverletzungen während des Turniers in den USA, Kanada und Mexiko angeprangert. Eine Sprecherin der Organisation Human Rights Watch kritisierte unter anderem das harte Durchgreifen der US-Regierung gegen Einwanderer. Der FIFA warfen die Organisatoren vor, dass viele Fans aus der ganzen Welt durch überteuerte Ticketpreise und strenge Visa-Regeln an der Teilnahme gehindert wurden.
1: Das Wetter für Deutschland.
2: Die aktuelle Vorhersage des Deutschen Wetterdienstes. Heute ist es oft bewölkt, vielerorts sind Schauer und einzelne Gewitter möglich. Von Südwesten her bis in den Nordosten gibt es teils kräftige Gewitter. Dabei drohen lokal Starkregen, Hagel und schwere Sturmböen. Im Nordwesten bleibt es meist trocken. Die Höchstwerte liegen zwischen 23 Grad an den Küsten und bis zu 30 Grad im Osten.
0: 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Und weiter geht's rein in den Freitagmorgen hier auf Radio Schlagerparadies. Natürlich mit dem Besten, was die Schlagerwelt musikalisch zu bieten hat und mit viel Freude, denn heute ist ja auch der letzte Schultag für alle Schüler im bevölkerungsreichsten Bundesland Nordrhein-Westfalens. Und ich denke mal, da wird gleich noch ein bisschen Jubel ausbrechen. Allerdings bricht kein Jubel aus bei den ADAC-Nachrichten zum Thema Strauchprognose. Darüber werden wir heute auch noch reden. Mein Name ist Volker Schommer. Ich freue mich, dass ihr mit dabei seid. Hier ist noch Gilbert.
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0: Und damit hören wir unseren Bildungsauftrag hier auf Radio Schlagerparadies auch um 6 Uhr gleich 12 Minuten nachgekommen. Ein bisschen italienisch gelernt, Di Fijano mit Melissa Naschenweng. Eigentlich ein richtig schöner Titel von ihr. Wenn man mal genauer hinguckt, sogar ein bisschen eindeutig, zweideutig. Apropos eindeutig, zweideutig. Viele freuen sich ja jetzt schon so ein bisschen auf den Sommerurlaub, ganz klar. Die Sommerferien sind ja in den meisten Bundesländern da. Aber es gibt noch eine Sache, die muss eigentlich diesen Monat noch so ein bisschen erledigt werden. Und auf die freut man sich immer genauso wie auf eine Sommergrippe. Für nämlich die Steuererklärung. Wie man da so kurz vor Toresschluss noch ein bisschen was rettet, darüber werden wir uns gleich dann unterhalten. Den Musikwunsch habe ich reinbekommen unter der 06805699110 per WhatsApp von unterwegs und der klingt so.
1: Guten Morgen, hier ist der Max. Ich bin gerade auf dem Weg von Neuburg an der Donau nach Regensburg in die Arbeit und ich wünsche mir von Santiano das Lied Santiano und grüße die Lotti. Ciao.

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1: Gute Laune Musik am Freitagmorgen hier um 6 Uhr gleich 24 Minuten. Das war natürlich der unnachahmliche Wolfgang Wolle-Petri mit seinem Ruhrgebiet, einer seiner absoluten Kultklassiker. Das Land steht ja so Richtung Sommerferien. Das größte Bundesland Nordrhein-Westfalen geht heute auch in den letzten, oder hat heute den letzten Schultag. Da ist dann auch einiges gebacken. Zwei Bundesländer folgen noch in den nächsten Wochen. Und viele denken ganz einfach an die Urlaubsreise. Aber es steht noch was anderes vor der Tür. Und das ist nicht der Postbote. Nee, es ist die Steuererklärung. Wenn ihr die selbst macht, dann solltet ihr bis Ende Juli damit fertig sein. Mein Kollege Ronny Thorau, der hat sich da mal ein bisschen reingefuchst. Angeblich gibt's doch jetzt die Steuererklärung mit einem Klick. Dann hat sich das Problem doch eigentlich von selbst erledigt, oder?
2: Ja, schön wär's. Leider muss man sich für diese Blitzsteuererklärung erstmal anmelden. Man braucht also ein Benutzerkonto beim Steuerportal Elster und die Mein Elster Plus App des Finanzministeriums. Wer das alles noch nicht hat, aber schon eine Steuersoftware oder App parat, fährt fast schneller, wenn er die schnell benutzt. Und die Steuererklärung mit einem Klick funktioniert auch nur für Menschen, die eine sehr übersichtliche Einnahmesituation haben. Also zum Beispiel Arbeitnehmer ohne Kinder und Bezieher von Alterseinkünften. Wer Kinder hat oder weitere Einkünfte, der fällt da erstmal raus.
1: Eieieiei, ganz so einfach ist es also dann doch nicht. Wie ihr jetzt trotzdem noch rechtzeitig fertig werdet und was ihr tun könnt, wenn die Zeit knapp wird, darüber unterhalten wir uns gleich hier bei Radio Schlagerparadies nach Gabi Baginski und ihrer ganz großen Show.
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0: 6.29 Minuten auf Radio Schlagerparadies. Gabi Baginski mit der ganz großen Show, ihr aktueller Hit hier bei uns im Programm. Es gibt ja zwei Arten von Menschen. Die einen haben ihre Steuererklärung schon längst erledigt und die anderen haben gerade hektische Flecken im Gesicht und suchen den Ordner mit der Aufschrift Steuern. Falls ihr zur zweiten Gruppe gehört, keine Panik, mit ein paar Tricks, da lässt sich auch in den letzten Metern, auf den letzten Metern noch ein bisschen was retten. Ronny Thorau, der kennt sich damit bestens aus. Wie sieht's denn aus, wenn ich jetzt eine Steuersoftware oder App benutze, aber wirklich nur noch wenig Zeit habe? Ronny, wie kriege ich die Steuererklärung denn so auf die Schnelle hin?
1: Ja, erstmal sollte man immer möglichst den automatischen Datenabruf des Finanzamtes benutzen. Dann werden auch in der Software oder App die wichtigsten Steuerdaten schon mal eingepflegt. Und dann gilt das Prinzip dicke Fische. Beispiele nennt Emil Nefzka vom Geldratgeber Finanztipp.
2: Zum Beispiel die Entfernungspauschale, das kennt viele als die Pendlerpauschale. Oder wenn man die nicht hat, die Homeoffice-Pauschale. Und zum Beispiel so Dinge wie die haushaltsnahen Dienstleistungen. Da fällt zum Beispiel ein Teil der Mietnebenkosten rein.
1: Und Zeit sparen kann man auch beim Suchen von Belegen, weil viele muss man gar nicht mitschicken, sondern nur vorrätig haben, wenn das Finanzamt nachfragt.
0: Ja, und wenn trotz aller guten Vorsätze klar wird, das wird nichts mehr bis zum Stichtag, dann heißt es nicht einfach den Kopf in den Sand stecken, sondern schnell handeln.
1: Zum Beispiel kann man beim Finanzamt einen Antrag auf Fristverlängerung stellen, formlos per Brief mit einer Begründung, etwa Krankheit, Berufsstress oder fehlende Unterlagen, und dann eine konkrete Nachsendefrist, am besten angeben, Ende August zum Beispiel. Meistens sind die Finanzämter dann kooperativ, wenn man sich zumindest mit so einem Antrag meldet. Wer nichts schickt, dem werden schnell die Säumnisgebühren aufgebrummt. Mindestens ja 25 Euro pro Monat, oft mehr.
0: Ja, und wer die Hilfe von einem Steuerberater oder einer Lohnsteuerhilfe hat, der muss sich erstmal gar keine Gedanken machen. Da endet die Frist nämlich erst im März nächsten Jahres.

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1: Ja, das sind sie, unsere Sommerhits auf Radio Schlagerparadies. Klaus Beyer mit Olé Olá. Und ob das Wetter dann auch so ein bisschen sommermäßig mitspielt, darüber müssen wir uns jetzt mal kurz unterhalten. Denn heute wird es wettertechnisch eine echte Achterbahnfahrt. So ein bisschen der Emotionen. Wir starten heute am 17. Juli noch einmal richtig heiß und schwül. Bis zu 31 Grad zeigt das Thermometer. Aber am Mittag und Nachmittag kippt dann die Partystimmung am Himmel. Es braut sich eine deutschlandweite Unwetterlage zusammen. Und wenn ihr im Osten oder Süden wohnt, lasst einfach mal die Grillparty lieber drinnen heute stattfinden. Das kann sonst in Hagel und Regen und Starkregen untergehen. Und bei schweren Sturmböen macht halt Grillen auch keinen Spaß. Einzige Ausnahme in Nordrhein-Westfalen. Da bleibt es etwas besser vom Wetter her und es wird auch etwas weniger schwül. Ansonsten rechnet damit, am Nachmittag geht es richtig los mit der großen Abkühlung, mit Hagel, mit Sturmböen und mit Starkregen.
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klingt der heuer Freitagmorgen mit Ramon Roselli und Küss mich, sein aktueller Hit um 6 Uhr gleich 54 Minuten. Gleich starten wir rein in die 7-Uhr-Stunde, unter anderem mit Anni Perker und mit Matthias Reim in den jeweils aktuellen Titeln. Und einen richtig aktuellen habe ich jetzt auch noch. Der kommt heute auf den Markt und wir spielen ihn jetzt zum ersten Mal hier auf Radio Schlagerparadies. Perlentaucher, das ist ja dieses Konglomerat aus Künstlern, Produzenten und Textern, die unter anderem mit Heimlich und Hausverbot schon richtig tolle Hits an den Start geschoben haben. Jetzt gibt's was Neues. Dazu hat man sich noch Serrano Cortez geholt, jemanden, den wir auch von DSDS kennen. Die aktuelle Single heißt Obsession. Die läuft jetzt zum ersten Mal hier auf Radio Schlagerparadies. Ja,

0: Immer wieder schön, die Black Pearls aus den 1980er Jahren, damals noch mit ihrem coolen Sänger Tommy Engelund. Damit ist es jetzt 7 Uhr.
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2: Ich bin Thomas Bleskin. US-Präsident Donald Trump hat wenige Monate vor den Zwischenwahlen zum Kongress erneut Zweifel an der Verlässlichkeit des amerikanischen Wahlsystems geschürt. In einer Fernsehansprache behauptete er, China habe seit 2020 in großem Stil Wahldaten gestohlen und Journalisten für kritische Berichte bezahlt.
3: Trump sprach von Geheimdienstinformationen, die er bislang auch nicht kannte, wonach China seit Jahren die US-Wahlen manipuliert und Daten stiehlt, unter anderem, um zu verhindern, dass er Präsident wird. Seine Niederlage von 2020 gesteht er ja bis heute nicht ein, die liegt ihm immer noch bitter im Magen. Trump schimpfte über Wahlbetrug durch Briefwahl und Wahlmaschinen und zu viele illegal wählende Ausländer. Er war drauf, wie immer, aber es scheint mit dieser Rede deutlich zu werden, dass die im Herbst anstehenden Zwischenwahlen ihm nun doch irgendwie Sorgen machen. Und deswegen wohl will er Zweifel am Wahlsystem ordentlich befeuern. Tina Eck, USA.
2: Frankreichs Präsident Macron will neuen Schwung in die Zusammenarbeit mit Deutschland bringen und bei internationalen Schlüsselthemen mit Berlin an einem Strang ziehen. Die Zusammenarbeit müsse weiter ausgebaut und der strategische Aufbruch Europas beschleunigt werden, sagte Macron zum Auftakt des deutsch-französischen Regierungstreffens im Rheinland. Heute tagt der deutsch-französische Verteidigungs- und Sicherheitsrat. Das US-Raketenunternehmen SpaceX von Tech-Milliardär Elon Musk hat einen weiteren Testflug seines Raketensystems Starship kurz vor dem Start abgebrochen. Einige der Triebwerke hätten nicht gezündet, schrieb Musk auf seiner Plattform X.
4: Schon beim vorherigen Testflug im Mai waren Triebwerke ausgefallen. Trotzdem verlief dieser Test weitgehend nach Plan. Mit dem Starship will die NASA einmal Astronauten zum Mond schicken und SpaceX will damit sogar bis zum Mars. Erstmal hofft das Unternehmen nun aber auf einen neuen Termin für den geplatzten Starship-Testflug in den kommenden Tagen. Aus New York, Christina Horsten.
2: Wenige Tage vor dem Finale der Fußball-WM haben Organisatoren massive Menschenrechtsverletzungen während des Turniers in den USA, Kanada und Mexiko angeprangert. Eine Sprecherin von Human Rights Watch kritisierte unter anderem das harte Durchgreifen der US-Regierung gegen Einwanderer. Der FIFA warfen die Organisatoren vor, dass viele Fans aus der ganzen Welt durch überteuerte Ticketpreise und strenge Visa-Regeln an der Teilnahme gehindert wurden.
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2: Die aktuelle Vorhersage des Deutschen Wetterdienstes. Heute ist es oft bewölkt, vielerorts sind Schauer und einzelne Gewitter möglich. Von Südwesten her bis in den Nordosten gibt es teils kräftige Gewitter. Dabei drohen lokal Starkregen, Hagel und schwere Sturmböen. Im Nordwesten bleibt es meist trocken. Die Höchstwerte liegen zwischen 23 Grad an den Küsten und bis zu 30 Grad im Osten.
0: 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Euer Start in den Freitagmorgen hier auf Radio Schlagerparadies ist schon mit Blick Richtung Wochenende und der großen Entspannung. Jetzt kommt René Ulbrich erstmal zu uns mit seinem aktuellen Titel Josephine. Mein Name ist Volker Schommer und ich freue mich, dass ihr mit dabei seid.
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Marek Heißer mit der Frage aller Fragen. Wie geht Verlieben? Seit 3 Jahren stellt sie diese Frage. Musikalisch momentan lässt sie sich eher nicht mehr stoppen. Das ist nämlich ihr aktueller Titel, immer wieder ganz vorne an mit dabei. 7:11 Uhr hier am Freitagmorgen. In dieser Stunde wird's nochmal richtig kultig. Wir haben einen Kultklassiker, einen Schlager, der dieser Tage 50 Jahre alt wird. Welcher das ist, das verrät euch später mein Kollege Jonas Gehm. Und wir haben natürlich unsere Sommer-Challenge auch noch mit am Start. Also auf jeden Fall dranbleiben. Jetzt gibt es erstmal einen Musikwunsch. Tommy Steiner, ebenfalls ein Kultschlagerkünstler, kommt jetzt zu uns mit seiner aktuellen Nummer Weil du alles bist, und das für die Heidi aus Hannover. Die wünscht allen schon mal ein schönes Wochenende hier zum Start am Freitag.

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1: Ja, der Chris Gronauer mit Mega. Wir schauen jetzt um 7 Uhr gleich 32 Minuten auch mal nach, ob das Wetter heute auch mega wird. So ein bisschen auch mit Blick natürlich schon aufs Wochenende. Heute ist tatsächlich ein bisschen Chaos angesagt. Wir starten in den Tag immer noch drückend schwül mit hochsommerlichen 26 bis 31 Grad. Aber ab Mittag, Nachmittag, da kracht es dann auch gewaltig. Von der Mitte bis in den Süden und Osten, da drohen heftige Gewitter mit Hagel, mit Sturmböen und allem, was dazu gehört. Nur der Nordwesten, also Nordrhein-Westfalen, kommt heute meist trocken davon. Samstag und Sonntag wird nochmal richtig kräftig durchgelüftet. Der Sommer macht eine kurze Atempause. Am Samstag, also morgen, gibt es kühlere 22 bis 26 Grad. Und am Sonntag, da kratzen wir gerade noch an der 20-Grad-Marke. Also heute noch ein bisschen die Wärme, die drückende Schwüle genießen, bevor es kräftig scheppert. Und wie gesagt, dran denken, rechtzeitig das Auto in Sicherheit bringen und vielleicht auch schon mal die Gartenmöbel.
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0: 20 vor 8, das Radioschlagerparadies am Freitagmorgen mit einem Kultsong von Ivo in neuem Gewand, verlange ich zu viel im Tonattacke Remix. Der Mann, der uns zu seinen Lebzeiten ganz viele tolle Klassiker präsentiert hat. Ich erinnere da nur an die Ibiza-Trilogie oder Spieglein an der Wand oder die Schwarze Rose. Und es gibt noch eine ganze Reihe anderer richtiger Kultschlagerklassiker. Einer wird jetzt ein halbes Jahrhundert alt. Welcher das ist, weiß mein Kollege Jonas Geben.
1: Vor 50 Jahren wurde ein Lied veröffentlicht, das bis heute zu jedem Schlagersommer dazugehört.
2: Start Nummer 1 von 0 auf 4, Jürgen Drews.
3: Das ist immer frei, denn es ist Sommer. Und was ist schon dabei?
1: Jürgen Drews sang sein Ein Bett im Kornfeld erstmals 1976 und machte den damals 31-Jährigen quasi über Nacht zum Star. Für Drews selbst war der Song der Wendepunkt seiner Karriere. Ein Bett im Kornfeld ist keine deutsche Originalkomposition. Die Melodie stammt vom englischen Hit Let Your Love Flow der Bellamy Brothers. Mit einem völlig neuen deutschen Text wurde daraus eine Hymne auf Freiheit, Sommer und ein unbeschwertes Lebensgefühl. An den Erfolg hätte Jürgen anfangs selbst nicht geglaubt.
4: Dann haben sie mir das zugeschickt, komm, Let Your Love Flow.
5: Und dann habe ich gesagt, hey, das ist eine gute Country, aber ich singe doch kein Country auf Deutsch.
4: Man hat mich so lange bearbeitet, bis ich dann wirklich gesungen habe. Und da war dann kein Halten mehr. Und auf einmal war ich Schlagersänger.
1: Auch 50 Jahre nach der Veröffentlichung hat der Evergreen nichts von seinem Charme verloren. Er steht für gute Laune, Leichtigkeit und ein Stück deutscher Musikgeschichte. Oder wie Jürgen Drews selbst zum Jubiläum sagte: Dieser Song hat damals mein Leben verändert. Und genau deshalb gilt auch heute noch: Ein Sommer ohne Ein Bett im Kornfeld kaum vorstellbar.

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auch eine absolute Ausnahmekünstlerin, Juliane Werding, 3 Jahre lang Hit von ihr aus dem Jahr 1984 um 7 Uhr gleich 53 Minuten hier auf Radio Schlagerparadies am Freitagmorgen. Wir starten gleich nach 8 nochmal durch, unter anderem mit Frank Neuenfels und seinem aktuellen Titel und auch Noel Terhorst jetzt nochmal mit einem Musikwunsch und zwar von Bastian aus Aalen. Der grüßt seine weltbeste Kollegin Vanessa. Er schreibt, mit der macht das Arbeiten einfach nur Spaß und er hofft, dass die beiden bis zur Rente weiter gemeinsam arbeiten können. Musikalischer Wunsch dazu kommt von Norman Langen, Baila mi amor.

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1: Tja, Anna-Maria Zimmermann, 100.000 leuchtende Sterne. Da klingt sie langsam aus und damit ist es jetzt 8 Uhr.
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3: Ich bin Thomas Bleskin. US-Präsident Donald Trump hat eine Rede an die Nation gehalten. Er nutzte dabei die Gelegenheit, um erneut große Zweifel am Wahlsystem in den USA anzumelden, wenige Monate vor den anstehenden Zwischenwahlen.
4: Trumps Rede zur besten Sendezeit wurde von vielen TV-Sendern hier gar nicht übertragen. Sie drehte sich fast ausschließlich um das nach Meinung Trumps mangelhafte US-Wahlsystem. Nach Geheimdienstinformationen soll China seit Jahren die US-Wahlen manipuliert haben. Hinzu komme Wahlbetrug durch Wahlmaschinen und Briefwahl sowie Hunderttausende illegal wählende Ausländer, so Trump. Tina Eck, USA.
3: Zuletzt lief es nicht so gut in den deutsch-französischen Beziehungen. Ein großes Regierungstreffen im Rheinland soll neue Impulse bringen. Einer der Schwerpunkte dürfte dabei die Kooperation im Verteidigungsbereich sein.
5: Zuerst tagt am Morgen der deutsch-französische Verteidigungs- und Sicherheitsrat auf dem Fliegerhorst Nörvenich unter Leitung von Bundeskanzler Merz und Frankreichs Präsident Macron. Bei einem Treffen der beiden hatte Macron am Abend erklärt, er wolle neuen Schwung in die Zusammenarbeit bringen und bei internationalen Schlüsselthemen mit Berlin an einem Strang ziehen. Unter anderem geht es um die nukleare Abschreckung auf Basis des französischen Atomwaffenarsenals. Zweiter Schauplatz ist heute Schloss Augustusburg in Brühl. Dort tagt am Vormittag der sogenannte Ministerrat. Diana Kramer, Nachrichtenredaktion.
3: Das US-Raketenunternehmen SpaceX von Tech-Milliardär Elon Musk hat einen weiteren Testflug seines Raketensystems Starship kurz vor dem Start abgebrochen. Einige der Triebwerke hätten nicht gezündet, schrieb Musk auf seiner Plattform X. Den letzten Testflug hatte die Riesenrakete im Mai absolviert. Die US-Raumfahrtbehörde NASA will mit dem Starship Astronauten zum Mond schicken. SpaceX selbst will damit eines Tages zum Mars. Zum Sport. Wenige Tage vor dem Finale der Fußball-Weltmeisterschaft haben Organisatoren massive Menschenrechtsverletzungen während des Turniers in den USA, Kanada und Mexiko angeprangert. Eine Sprecherin der Organisation Human Rights Watch kritisierte unter anderem das harte Durchgreifen der US-Regierung gegen Einwanderer. Der FIFA warfen die Organisatoren vor, dass viele Fans aus der ganzen Welt durch überteuerte Ticketpreise und strenge Visa-Regeln an der Teilnahme gehindert wurden.
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3: Die aktuelle Vorhersage des Deutschen Wetterdienstes. Heute ist es oft bewölkt, vielerorts sind Schauer und einzelne Gewitter möglich. Von Südwesten her bis in den Nordosten gibt es teils kräftige Gewitter. Dabei drohen lokal Starkregen, Hagel und schwere Sturmböen. Im Nordwesten bleibt es meist trocken. Die Höchstwerte liegen zwischen 23 Grad an den Küsten und bis zu 30 Grad im Osten.
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1: Der Freitagmorgen hier auf Radio Schlagerparadies. Wir starten jetzt gleich durch mit Johnny Hamburg. Der wünscht sich, er wäre ein Superman. Also denkt schon mal drüber nach, euch vielleicht einen blauen Schlafanzug anzuziehen und einen roten Schlippi drüber mit Umhang. Und dann hört einfach mit dazu. Mein Name ist Volker Schammer. Guten Morgen, Deutschland.
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0: Ein bisschen französischer Charme hier bei uns auf Radio Schlagerpartys am Freitagmorgen. Rien ne va plus von Pia Sophie. Das ist die Dame mit dem Bindestrich zwischen Pia und Sophie. Die heißt übrigens tatsächlich im Privatleben auch so. Und das ist ihre aktuelle Single, ihre zweite Single bei der neuen Plattenfirma hier gehört auf Radio Schlagerpartys um 10 nach 8. 06805 69 110. Das ist ja euer direkter Draht zu mir hier ins Studio für eure Grüße und Wünsche. Und die könnt ihr natürlich auch reinreichen per WhatsApp oder Telefon von unterwegs.
1: Guten Morgen, liebe Schlagerparadies. Ich bin der Udo aus Oldenburg und möchte die Diana aus Emden grüßen und dir einen super schönen Urlaub wünschen und dass du bald wieder richtig gesund wirst. Ich wünsche mir für dich und für mich das Lied Lukas Cordalis. Wir sind reif für die Insel. Liebe Grüße aus Oldenburg, der Udo und die kleine Luna. Ich wünsche das ganze Schlagerparadies-Team einen wunderschönen Tag. Danke für alles.

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Das ist halt der Freitagmorgen hier auf Radio Schlagerparadies mit Dana Pelizaeus. Gäb's dich doch zweimal um 8 Uhr und gleich 27 Minuten. Heute ist Freitag, morgen ist Samstag und da geht's um 9 Uhr wieder los bei Stefan Moss und Eva Luginger im Europaparkstudio in Rust. Wir haben sie nämlich wieder tolle Gäste. Inzwischen ist das ja schon die 8. Folge von immer wieder samstags dieser Staffel hier auf Radio Schlagerparadies. Das Tolle bei unserem Star Talk ist ja, dass da immer so ein bisschen Nachgeburt und aus dem Nähkästchen geplaudert wird und bei den Gästen morgen, da kann auch sehr viel rauskommen. Beide haben nämlich Väter, die Legendenstatus im Schlager haben, mit dabei in dieser Woche schon zum zweiten Mal hier bei Radio Schlagerparadies, Julina Drews.

Julian Reim und Julina Drews, morgen bei immer wieder samstags. Da könnt ihr euch definitiv auf tolle Gespräche freuen mit Stefan Ross und Eva Luginger live aus dem Europaparkstudio in Rust. Morgen ab 9 Uhr geht's los hier auf Radio Schlagerparadies. Und jetzt kommt Frank Neuenfels, wenn endlich wieder Sommer ist.

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1: Ja, sie hat schon richtig gesagt. Heiß, aber cool, die Tammy. Musikalisch einer unserer Sommerschlager. Und wie sieht's denn wettertechnisch aus? Wir schauen jetzt nochmal nach um 8 Uhr gleich 35 Minuten hier auf Radio Schlagerparadies. Heute brauchen wir eigentlich ein bisschen Abkühlung. Bei Werten zwischen 26 und 31 Grad ist es wieder extrem drückend und schwül. Aber die Abkühlung, die kommt heute auch leider dann auch direkt wieder mit Pauken und Trompeten. Ab den Mittagsstunden ziehen schwere Gewitter über das Land. Bis auf das Rheinland und Niedersachsen kann es fast überall ordentlich scheppern, also rechtzeitig Fenster schließen und Gartenmöbel reinholen und das Cabrio-Verdeck wieder zumachen. Nach dem großen Donnerwetter sieht es dann am Wochenende anders aus. Da schalten wir einen Gang zurück. Am Samstag, also morgen, ist die ganz große Hitze erstmal vorbei bei lockeren 23 Grad und am Sonntag wird es nur noch 19 bis 23 Grad warm. Also das heißt, der Sommer macht ein bisschen Pause. Vielleicht kriegt die Erde auch mal ein bisschen Wasser, denn Regen ist ja wirklich momentan Mangelware.
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1: Also ich gebe ja zu, so ein bisschen ist bei mir schon die Weltmeisterschaft vom Schirm verschwunden, aber so mittlerweile geht es ja auch richtig da ins Finale. 102 von 104 Spielen sind absolviert. Das Spiel um Platz 3 morgen und das Endspiel am Sonntag bilden da den Abschluss des Turniers. Im Moment wird aber mehr über eins der beiden Halbfinale gesprochen, als über das bevorstehende Endspiel. Und wer weiß darüber genau Bescheid? Natürlich mein Kollege Herbert Pieter. Hallo Herbert.
2: Moin Volker. Ja, das Ausscheiden der englischen Nationalmannschaft beschäftigt die Medien auf der Insel. Die Three Lions hatten bis zur 85. Minute gegen Argentinien mit 1:0 geführt, mussten aber in der verbleibenden Spielzeit 2 Tore der Südamerikaner zulassen und gaben das Spiel mit 1:2 noch aus der Hand. In den englischen Medien ist man sich ungewohnt einig, wer das zu verantworten hat. Thomas Tuchel. Dem deutschen Trainer wird vorgeworfen, sein Team nach dem Führungstreffer viel zu defensiv ausgerichtet zu haben. Seine Auswechslungen in der Schlussphase hätten dazu geführt, dass die Engländer nur noch hinten drin gestanden und sich nicht mehr mit offensiven Aktionen hätten befreien können. Thomas Tuchel aber sieht die Hauptverantwortung bei den Spielern.
3: Wir waren einzeln vorne, haben komplett aufgehört, Fußball zu spielen und aktiv zu verteidigen. Wurden extrem passiv. Der Gegner hat dann klar gespielt mit dem Mindset, dass nichts mehr zu verlieren ist. Haben mehr Risiko genommen, haben nur noch offensiv eingewechselt, hatten 4 Spieler vier offensive Spieler, breite Flügel, 2 Stürmer, 4 Spieler in der letzten Reihe. Deshalb haben wir versucht, das aufzufangen mit 5. Aber egal, ob du 5 oder 4 oder was auch immer du spielst, musst aktiv bleiben, musst versuchen, so aktiv zu bleiben.
1: Ja, wie geht's denn jetzt weiter? Ist sein Job als Nationaltrainer denn jetzt nun in Gefahr?
2: Das glaube ich nicht. Natürlich gibt's jetzt, besonders im Boulevard, Stimmen, die seine Entlassung fordern. Aber bis zur 85. Minute im Halbfinale ist seine gute Arbeit auf der Insel ja gelobt worden. Und selbst wenn man ihm die Hauptverantwortung für das Ausscheiden gibt, wird es nicht dazu führen, dass der Verband den Vertrag kündigen wird.
1: Obwohl die Engländer jetzt sicher lieber auf ihrer einsamen Insel wären, müssen sie jetzt tatsächlich nochmal ran. Morgen Abend gegen Frankreich den so wenig beliebten Spielplatz um Platz 3. Vielleicht schaffen sie wenigstens das gegen Frankreich. Wir werden es ja erleben.
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0: Hier die Kornring mit ihrem Sonnenregen. Die Sommerschlager hier auf Radio Schlagerparadies, passend natürlich zur Wetterlage. 8 Uhr gleich 53 Minuten nach 9 Uhr blicken wir mal kurz rüber nach Asbach. Denn da findet ja heute und morgen das Heimspiel der Königin des deutschen Schlagers statt, Andrea Berg. Und wir sind als Präsentator mit vor Ort. Es wird eine Live-Schalte geben, also bleibt dran. Das wird auf jeden Fall spannend. Einen Musikwunsch habe ich jetzt auch noch, der mich erreicht hat unter der 06805699110 von unterwegs. Und der klingt so.
1: Moin Moin und ein schönes Wochenende an alle da draußen. Hier ist Jens, der freundliche Tracker aus Husum. Ja, für mich geht es nicht nur ins Wochenende, sondern bei mir fangen jetzt auch 2 Wochen wunderschöner Urlaub an. Ich wünsche mir von Eva Luginger das Lied Heimliche Tränen. Ich wünsche euch ein schönes Wochenende. Alles Gute.

0: Mit Nick P. und seiner Madre Mia ist es jetzt 9 Uhr.
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2: Ich bin Thomas Bleskin. US-Präsident Donald Trump hat wenige Monate vor den Zwischenwahlen zum Kongress erneut Zweifel an der Verlässlichkeit des amerikanischen Wahlsystems geschürt. In einer Fernsehansprache behauptete er, China habe seit 2020 in großem Stil Wahldaten gestohlen und Journalisten für kritische Berichte bezahlt.
3: Trump sprach von Geheimdienstinformationen, die er bislang auch nicht kannte, wonach China seit Jahren die US-Wahlen manipuliert und Daten stiehlt, unter anderem, um zu verhindern, dass er Präsident wird. Seine Niederlage von 2020 gesteht er ja bis heute nicht ein, die liegt ihm immer noch bitter im Magen. Trump schimpfte über Wahlbetrug durch Briefwahl und Wahlmaschinen und zu viele illegal wählende Ausländer. Er war drauf, wie immer, aber es scheint mit dieser Rede deutlich zu werden, dass die im Herbst anstehenden Zwischenwahlen ihm nun doch irgendwie Sorgen machen. Und deswegen wohl will er Zweifel am Wahlsystem ordentlich befeuern. Tina Eck, USA.
2: Frankreichs Präsident Macron will neuen Schwung in die Zusammenarbeit mit Deutschland bringen und bei internationalen Schlüsselthemen mit Berlin an einem Strang ziehen. Die Zusammenarbeit müsse weiter ausgebaut und der strategische Aufbruch Europas beschleunigt werden, sagte Macron zum Auftakt des deutsch-französischen Regierungstreffens im Rheinland. Heute tagt der deutsch-französische Verteidigungs- und Sicherheitsrat. Das US-Raketenunternehmen SpaceX von Tech-Milliardär Elon Musk hat einen weiteren Testflug seines Raketensystems Starship kurz vor dem Start abgebrochen. Einige der Triebwerke hätten nicht gezündet, schrieb Musk auf seiner Plattform X.
4: Schon beim vorherigen Testflug im Mai waren Triebwerke ausgefallen. Trotzdem verlief dieser Test weitgehend nach Plan. Mit dem Starship will die NASA einmal Astronauten zum Mond schicken und SpaceX will damit sogar bis zum Mars. Erstmal hofft das Unternehmen nun aber auf einen neuen Termin für den geplatzten Starship-Testflug in den kommenden Tagen. Aus New York, Christina Horsten.
2: Wenige Tage vor dem Finale der Fußball-WM haben Organisatoren massive Menschenrechtsverletzungen während des Turniers in den USA, Kanada und Mexiko angeprangert. Eine Sprecherin von Human Rights Watch kritisierte unter anderem das harte Durchgreifen der US-Regierung gegen Einwanderer. Der FIFA warfen die Organisatoren vor, dass viele Fans aus der ganzen Welt durch überteuerte Ticketpreise und strenge Visa-Regeln an der Teilnahme gehindert wurden.
1: Das Wetter für Deutschland.
2: Die aktuelle Vorhersage des Deutschen Wetterdienstes. Heute ist es oft bewölkt, vielerorts sind Schauer und einzelne Gewitter möglich. Von Südwesten her bis in den Nordosten gibt es teils kräftige Gewitter. Dabei drohen lokal Starkregen, Hagel und schwere Sturmböen. Im Nordwesten bleibt es meist trocken. Die Höchstwerte liegen zwischen 23 Grad an den Küsten und bis zu 30 Grad im Osten.
0: Schlagerparadies. Der Freitagmorgen. Heute ist Heimspiel angesagt. Morgen natürlich auch Andrea Berg mit ihren großen Konzerten. Wir sind live mit dabei. Gleich gibt es eine Live-Schalte nach Asbach. Seid also gespannt, was euch da erwartet. Jetzt gibt es erstmal Noel der Horst mit dem Himmel so nah. Und mein Name ist Volker Schommer. Schön, dass ihr mit dabei seid.
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0: Jules, Ronny, lass los. 9 Uhr gleich 10 Minuten hier auf Radio Schlagerparadies am Freitag. Wenn 40.000 Schlagerfans eine gigantische Party feiern in Asbach, dann ist klar, es ist mal wieder Wochenende angesagt bei Andrea Berge. Richtig großes Event dieses Jahr sind wir mit dabei von Radio Schlagerparadies, präsentieren das Ganze und wir sind auch vor Ort. In wenigen Minuten gibt es eine Live-Schalte runter nach Asbach zu meiner Kollegin Holly Brach. Seid also mal gespannt. Ich bin auch gespannt, was sie erzählt. Ich weiß es nämlich noch nicht. In der Zwischenzeit gibt es noch einen Musikwunsch und der ist reingekommen per WhatsApp.
1: Sven hier aus der Uckermark. Wir wünschen uns von Andreas Martin, du bist alles. Und wir grüßen André, Oliver und unseren Newton-Chef Henrik. Und unseren Guido, der hat ja Urlaub, der langweilt sich ja sonst.

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0: heute, Volker Lechtenbrinker ist im Jahr 1976. Er ist der Macher und das hier 99, gleich 23 Minuten auf Radio Schlagerparadies. Wir schalten jetzt rüber nach Asbach. Da findet ja das große Festivalwochenende statt, das Heimspiel von und mit Andrea Berg und vor Ort meine Kollegin Holly Brach. Hallo Holly.
1: Ja, in diesem Jahr wird es ja präsentiert von Radio Schlagerparadies und wir sind da ziemlich stolz drauf. Und wir sind heute schon auf dem Weg zur Anlage. Ab dem Nachmittag wird es dann losgehen. Dann bei Andrea Berg gibt es nur Superlative. Bevor es abends richtig auf der Bühne losgeht, gibt es für gewöhnlich immer wieder ein großes Dorffest. Denn dort in Asbach dreht sich alles an diesem Wochenende um Andrea Berg. Es gibt davor einen schönen Dorfplatz und dort sind auch wir positioniert, haben dort ein schönes Zelt aufgebaut. Und dort können dann im Vorfeld schon mal unsere Fans und die Fans von Andrea Berg ihre Schlagerkünste probieren, indem es dann bei Karaoke die besten Andrea Berg-Lieder geschmettert werden können.
0: Ah ja, das heißt also, das ganze Dorf ist jetzt mehr oder weniger im Ausnahmezustand, wenn da so bis zu 40.000 alles. Fans auftauchen. Ich denke mal, da geht richtig die Post ab.
1: Ja, also da kommen alleine bis zu 5.000 Camper, die dort dann auf dem Campingplatz schon vorfeiern. Also es ist ein riesengroßes Event. Das ganze Wochenende werden die Menschen dort Andrea Berg feiern, den Schlager feiern und natürlich jede Menge Andrea Berg-Lieder singen.
0: Das wollen wir doch mal hoffen. Ne? Ansonsten ist ja karaoke-mäßig, wäre das ja auch irgendwie ein bisschen blöd, wenn was anders laufen würde als Andrea Berg. Wann geht's denn so richtig los?
1: Ganz genau, es geht los. Heute Nachmittag ab 14 Uhr ist so Einlass und dann geht es so ganz langsam los. Dann wird es eine offizielle Eröffnung geben auf der einen Bühne. Es gibt ja zwei verschiedene Bühnen und auf der großen Bühne geht es dann zum Abend los. Ab 18 Uhr wird dann so richtig losgelegt und ab 20 Uhr wird dann auch Andrea Berg zu sehen sein auf der Bühne und dann wird es natürlich kein Halten mehr geben, ganz klar. Aber wir melden uns auf jeden Fall noch, wenn wir dort auf dem Festplatz sind und werden euch dann noch ein paar Eindrücke schicken, natürlich auch über Social Media, über Facebook und Instagram.
0: Wollte ich gerade sagen, also wir halten euch hier natürlich das ganze Wochenende auf dem Laufenden über dieses Festivalwochenende von und mit Andrea Berg. Das absolute Heimspiel zum 20. Mal, wenn ich das richtig im Kopf habe, findet das statt, oder?
1: Das 21.
0: Zum 21. Mai. Okay, ja, gut. Das heißt, diesmal sind wir mit, aber ich gehe mal davon aus, dass es auch fürs leibliche Wohl einiges gibt, ne?
1: Es gibt alles. Alles, was man sich vorstellen kann, gibt es. Es kann gegessen, getrunken, gefeiert werden. Es kann, ja, sie hat auch sich immer wieder etwas ganz Besonderes einfallen lassen, was dann im Vorplatz stattfindet. Das passt dann auch zum Bühnenprogramm. Und auch da gibt es dann was Besonderes. Was? Ja, das müsst ihr euch selber anschauen.
0: Genau. Oder wir lassen es euch erzählen. Wir sind ja vor Ort. Das heißt also, wir sind auf jeden Fall da. Wenn ihr uns kennenlernen wollt, Radio Schlagerparadies, dann auf jeden Fall auch nochmal gerade nach Asbach reinreißen. Ich bedanke mich erstmal bei dir, Holly. Und wir hören uns im Laufe des Tages hier bei Radio Schlagerparadies natürlich wieder.
1: Auf jeden Fall.
0: Jetzt gibt es erstmal Musik. Andrea Berg, du hast mich 1000 Mal belogen. Der Rekordmix 2026.

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1: 9 Uhr gleich 34 Minuten. Wir schauen noch mal aufs Wetter für den Freitag und fürs kommende Wochenende. Heute starten wir noch mal richtig schwül warm rein. Bis zu 31 Grad gibt's, aber am Nachmittag kippt dann die Partystimmung am Himmel und es braut sich da richtig was zusammen. Deutschlandweite Unwetterlage ist angesagt. Wenn ihr im Osten oder Süden wohnt, lasst mal die Grillparty heute lieber drinnen stattfinden. Da drohen nämlich Starkregen, Hagel und schwere Sturmböen. In Nordrhein-Westfalen, da bleibt's ein bisschen ruhiger. Dafür sinkt aber auch die Temperatur. Und am Wochenende ist so ein bisschen der Wetterknall angesagt. Morgen am Samstag wird es dann nur noch 22 bis 26 Grad und damit deutlich angenehmer. Und am Sonntag sogar nur noch 17 bis 23 Grad. Da macht der Sommer erstmal ein bisschen Pause und danach wird es vielleicht auch wieder warm oder auch nicht. Auf jeden Fall lasst euch das Ganze nicht verdrießen, wenn das Wetter heute mal ein bisschen stürmisch wird. Genießt es, wenn es ein bisschen kühler wird.
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0: Casanova.
1: Die Linda Hesse mit ihrem Kleinstadt Casanova, ihr aktueller Titel hier bei uns auf Radio Schlagerparadies um 9 Uhr und gleich 41 Minuten. Die Sommerferien sind ja in vollem Gange und das heißt für viele von uns Koffer packen, ab in Urlaub. Egal ob lange Autofahrt, Städtetrip oder spontaner Kurzurlaub, mit der richtigen Technik lässt sich die Reise oft deutlich entspannter gestalten. Mein Kollege Julian Dregler, das ist ein echter Technik-Nerd. Julian, welche Technik kann uns im Auto denn helfen, damit die Fahrt zum Beispiel über den Brennerpass nach Bella Italia möglichst angenehm für uns wird?
2: Also viele nutzen ja ihr Smartphone als Navi. Da lohnt sich eine Handyhalterung, die ich an der Lüftung anbringen kann. So habe ich die Route immer im Blick und den Helfer gibt es schon für wenige Euro. Und ja, Stichwort Italien. Im Süden ist es im Sommer ja ziemlich heiß. Und wenn mein geparktes Auto, wenn ich das vor starker Sonneneinstrahlung schützen will, wäre vielleicht ein Sonnenschirm für die Frontschutzscheibe etwas. Das ist quasi wie so ein rechteckiger Regenschirm. Den kann ich easy öffnen und dann im Innern an der Scheibe einfach ausbreiten.
1: Ja, klingt ja schon mal spannend. Nicht nur unterwegs, sondern schon vor der Abreise oder bei der Reiseplanung können Smartphone und Co. ja auch eine ganze Menge Arbeit sparen.
2: Ja, ein unvergesslicher Urlaub will natürlich gut geplant sein. Wenn ich mir beim Packen schon den Kopf zerbreche, dann könnte die App Packpoint interessant sein. Da gebe ich Ziel, Dauer und die geplanten Aktivitäten der Reise an und die App erstellt mir dann die passende Packliste und berücksichtigt auch das Wetter. Wenn ich die Sprache des Urlaubslandes nicht spreche, kann ich mir den Google Übersetzer aufs Handy laden. Mit der Fotofunktion der App kann ich mir zum Beispiel die Speisekarte übersetzen lassen. Für Reisen in größeren Gruppen sind Apps hilfreich, die beispielsweise Ausgaben verwalten und aufteilen. Mein Tipp: auch eine Powerbank einpacken, denn Apps ziehen ganz schön viel Akku.
1: Das ist wohl wahr. Also ob Navigation, Reise-Apps oder spontane Urlaubsideen mit den richtigen digitalen Helfern, da wird die schönste Zeit des Jahres oft noch ein Stück entspannter. 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

Guten Marian Weißer, Don Röschen, wach auf. Hier bei uns auf Radio Schlagerparadies, 9 Uhr gleich 54 Minuten. Ich sag jetzt nicht Don Röschen, wach auf, ich sag jetzt gleich Herbert Pierde, wach auf. Der kommt nämlich gleich ab 10 Uhr und bringt euch gut durch den Vormittag bis rein in den Mittag. Oliver Frank habe ich jetzt noch als Musikwunsch hier auflegen. Seine italienische Sehnsucht für Kim und Maya aus Haaren. Die schicken liebe Grüße raus an Daniel und Jan und alle Zuhörer aus Rütenbrock. Das soll es damit auch gewesen sein von meiner Warte aus. Kommt gut ins Wochenende. Und wenn ihr in Asbach seid, feiert natürlich mit Andrea Berg und mit Radio Schlagerparadies. Mein Name ist Volker Schommer. Wir hören uns wieder, wenn ihr wollt. Und ihr könnt bis zum nächsten Mal. Tschüss und bye bye.

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2: Ich bin Thomas Bleskin. Deutschland und Frankreich wollen heute mit ihren Regierungsgesprächen in der Nähe von Köln neuen Schwung in ihre Beziehungen bringen. Es geht um gemeinsame nukleare Abschreckung sowie engere Kooperation bei künstlicher Intelligenz, Satelliten und in der Handelspolitik.
3: Wirklich gut lief es zuletzt nicht. Ein gemeinsames Kampfjet-Projekt ist krachend gescheitert. Aber beide Seiten wollen nun in anderen Bereichen zusammenarbeiten, auch über Frankreichs Atomwaffen reden, die Deutschland schützen könnten. Erst auf einem Militärflugplatz, dann auf einem Schloss. Harmonie demonstrieren ist angesagt, möglichst viel auf den Weg bringen. Denn bei den kommenden Wahlen in Frankreich tritt Macron nicht mehr an. Claudia Wächter, Nachrichtenredaktion.
2: US-Präsident Donald Trump hat wenige Monate vor den Zwischenwahlen zum Kongress erneut Zweifel an der Verlässlichkeit des amerikanischen Wahlsystems geschürt. In einer Fernsehansprache behauptete er, China habe seit 2020 in großem Stil Wahldaten gestohlen und Journalisten für kritische Berichte bezahlt. Belege aus Geheimdienstinformationen sollen demnach veröffentlicht werden. DGB-Chefin Jasmin Fahimi erwartet zunehmende Arbeitsausfälle durch Extremtemperaturen. Sie fordert deshalb ein neues Hitzeausfallgeld.
4: Mittlerweile klagt jeder Dritte über Hitzestress im Job, gerade bei schwerer körperlicher Arbeit und wenn Zeitdruck besteht. Pflegekräfte, Paketzusteller und Einsatzkräfte hätten es bei hohen Temperaturen oft sehr schwer, so Fahimi. Jeder Hitzetag kostet die Wirtschaft 431 Millionen Euro. Da könne man es sich nicht mehr leisten, untätig zu sein. Nötig sei mehr Hitzeschutz. Gleichzeitig könnten die Firmen auch anderweitig vorsorgen, so die DGB-Chefin, durch Verschattung und bereitgestellte Getränke oder auch indem kurzfristig die Kleiderordnung gelockert wird. Tanja Wagner, Nachrichtenredaktion.
2: Netflix hat in diesem Jahr nach eigenen Angaben bei rund 300 Produktionen künstliche Intelligenz eingesetzt. Co-Chef Sarandos sagte, damit würden unter anderem Menschenmengen oder historische Schlachtszenen erzeugt, die sonst oft aus Zeit- oder Kostengründen nicht realisiert würden. KI sei dabei lediglich ein Werkzeug für Filmschaffende. Trotz steigender Umsätze und Gewinne geriet die Netflix-Aktie nach Vorlage der Quartalszahlen unter Druck.
1: Das Wetter für Deutschland.
2: Die aktuelle Vorhersage des Deutschen Wetterdienstes. Heute ist es oft bewölkt, vielerorts sind Schauer und einzelne Gewitter möglich. Von Südwesten her bis in den Nordosten gibt es teils kräftige Gewitter. Dabei drohen lokal Starkregen, Hagel und schwere Sturmböen. Im Nordwesten bleibt es meist trocken. Die Höchstwerte liegen zwischen 23 Grad an den Küsten und bis zu 30 Grad im Osten.
5: Also Sturmböen und Hagel muss ja nicht sein, aber so ein bisschen Regen tut doch jetzt so richtig gut. Einen schönen guten Morgen, ich bin Herbert Piede.
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Simone, endlich wieder Sommer. Ich würde den Text gerne umändern und endlich mal wieder ein paar Tage kein Sommer. Zumindest nicht der mit den super heißen Temperaturen. Da wird das Wochenende etwas erholsam, obwohl es teilweise in Deutschland auch blitzt und donnert und sogar Hagel auftritt. Auch nicht schön, aber ein paar Grad weniger wäre doch ganz hübsch und die nächsten Tage werden da etwas ruhiger. Martin Reimer denkt an seine Elfmeter-Turniermannschaft FC Dachlatte. Die spielt nämlich heute Abend. Der Martin wünscht Ihnen viel Erfolg und ein Gläschen am Morgen, meinte der Martin, kann da auch nicht schaden. Oh.

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0: Gilbert ruft mich an bei Radio Schlagerparadies. 5 Jahre ist die Flutkatastrophe im Ahrtal inzwischen her. Die Bilder der zerstörten Orte und der verheerenden Folgen sind vielen bis heute im Gedächtnis geblieben. Seitdem wurde viel über besseren Hochwasserschutz gesprochen. Wie gut Deutschland heute auf extreme Starkregenereignisse vorbereitet ist, weiß Sascha Meiner vom Bund für Umwelt- und Naturschutz Deutschland.
1: Es hat sich endlich was getan, auch in Deutschland, Schutzmaßnahmen zu ergreifen. Aber diese Schutzmaßnahmen sind vor allem technischer Hochwasserschutz, also höhere Deiche, mehr Talsperren, Rückhaltebecken oder eben mobile Schutzwände, wo so gut wie fast nichts passiert ist, ist beim natürlichen Hochwasserschutz. Und das ist besonders bemerkenswert, weil wir hatten 1997 an der Oder eine enorme Flut, wo der damalige Bundeskanzler darauf hingewiesen hat, dass wir den Flüssen ihren Raum geben müssen. Die Vorteile für diese Renaturierung an den Flüssen liegen halt klar auf der Hand.
0: Ob und wie das mit der Renaturierung funktionieren könnte, darüber sprechen wir gleich hier bei Radio Schlagerparadies.

0: dann.
1: 5 Jahre nach der verheerenden Flutkatastrophe im Ahrtal ist das Thema Hochwasserschutz immer noch sehr aktuell. Damals verwandelte extremer Dauerregen ganze Flüsse in reißende Ströme, zerstörte Ortschaften und hat Familien unter anderem ihr Hab und Gut gekostet. Seitdem wurden vielerorts Schutzmaßnahmen auf den Weg gebracht. Experten betonen aber, dass es nicht nur um höhere Deiche oder neue Rückhaltebecken geht. Viel wichtiger sei es, den Flüssen wieder mehr natürlichen Raum zu geben. Wie das konkret aussehen kann, weiß BUND-Gewässerexperte Sascha Meyer.
2: Ein hervorragendes Beispiel ist die Elbtalaue in Lenzen. Dort wurde in den 2000er Jahren der Deich ungefähr 1,5 Kilometer ins Hinterland versetzt. Der alte Deich ist an mehreren Stellen aufgeschlitzt worden und bietet auf diese Weise eben eine riesige Überschwemmungsfläche. Wie gut das alles vor Hochwasser schützt, hat sich schon beim sehr starken Hochwasser 2013 an der Elbe gezeigt. Das hat dazu geführt, dass die Hochwasserwelle in Wittenberge auch eben deutlich niedriger ausgefallen ist.
1: Die sogenannte Renaturierung braucht allerdings auch Platz. Deshalb stellt sich die Frage, ob dafür in Deutschland überhaupt noch genügend geeignete Flächen vorhanden sind.
2: Wir haben in Deutschland in den letzten 250 Jahren knapp 1/3 unserer ehemaligen Überschwemmungsflächen an den Flüssen einfach verloren, weil die Deiche den Fluss abtrennen. Aber wir haben immer noch sehr viele Überschwemmungsflächen an Einflussgebieten und dort sind Deichrückverlegungen nach wie vor immer noch möglich.
1: Renaturierung ist also heute noch vielerorts möglich. Aus Sicht des BUND könnte sie einen wichtigen Beitrag leisten, um Deutschland besser auf künftige Starkregen- und Hochwasserereignisse vorzubereiten.

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0: Die 7 mit der modernen Version des Bettes im Kornfeld. Unsere Hörer und Hörerinnen sind natürlich schon längst wach, jetzt kurz nach 11:30 und total fit und wünschen sich Musik und schicken Grüße, wie zum Beispiel die Bianca.
1: Hallo ihr Lieben, hier ist die Bianca aus Wenningsen. Von Linda Feller, 1000 Smileys. Das Lied würde ich gerne heute mal hören, weil ich war gerade beim Kunden am Briefkasten und da waren die ganzen Smileys dran. Und das passte so. Ich danke euch.

Aktuelle Nummer von Norman Langen hier am Freitagmorgen bei Radio Schlagerparadies. Die nächste Nachricht hat mich richtig schockiert und da gehört was dazu. Ich bin nicht so schnell schockiert, aber das hat mich umgehauen. Im WM-Halbfinale gegen Spanien musste der Franzose William Saliba frühzeitig vom Platz. Jetzt sickert durch, unter welchen Umständen er gespielt hatte. Frankreichs WM-Stammspieler hat offenbar mit einem gebrochenen Wirbel gespielt. Das berichtet zumindest der französische Sender RMC Sport. Die Verletzung habe Saliba schon Wochen vor der WM erlitten. Der Innenverteidiger zog sich den Bruch laut RMC Sport bei einem Ligaspiel mit dem FC Arsenal zu. Die letzte Premier League-Partie der Gunners ist 2 Monate her. Saliba spielte demnach sowohl im verlorenen Champions League-Finale gegen Paris Saint-Germain als auch bei der WM mit seinem schweren Handicap. Er soll von den französischen Ärzten täglich behandelt worden sein und habe nur noch unter Schmerzmitteln spielen können. Am Teamtraining hatte Saliba dem Bericht zufolge nicht mehr teilgenommen. Also ich finde bei allem Verständnis für den sportlichen Ehrgeiz, das ist eindeutig zu viel Einsatz ohne Rücksicht auf die eigene Gesundheit und absolut verantwortungslos, dass die Mediziner und die sportliche Leitung das toleriert haben.

Und Karl-Heinz werden jetzt gleich von vielen beneidet, denn sie haben geschrieben in unsere Gruß- und Wunschbox. Sigrid hat geschrieben, mein Mann und ich sind auf dem Weg zum Gardasee. Wir möchten alle Daheimgebliebenen in Neunkirch und Trieste grüßen und hoffen, dass unser Song von Nick P. Braun, gebrannte Hand, gespielt wird. Sigrid, er wird gespielt.

0: Es ist 11:01.
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2: Ich bin Thomas Bleskin. Schwere Unwetter haben in Baden-Württemberg und weiten Teilen Deutschlands zahlreiche Feuerwehreinsätze ausgelöst. In Karlsruhe wurde nach Polizeiangaben ein Mensch von einem umstürzenden Baum getötet. Zudem wurden dort mehrere Menschen leicht verletzt. Auch in anderen Regionen Baden-Württembergs sowie im Saarland kam es zu Überschwemmungen, Sturmschäden und Blitzeinschlägen. Auf der A8 in Bayern wurde bei einem Aquaplaning-Unfall ein Mensch schwer verletzt. Frankreich und Deutschland wollen heute mit ihren Regierungsgesprächen in der Nähe von Köln neuen Schwung in ihre Beziehungen bringen. Es geht um gemeinsame nukleare Abschreckung sowie engere Kooperation bei künstlicher Intelligenz, Satelliten und in der Handelspolitik.
3: Wirklich gut lief es zuletzt nicht. Ein gemeinsames Kampfjet-Projekt ist krachend gescheitert. Aber beide Seiten wollen nun in anderen Bereichen zusammenarbeiten, auch über Frankreichs Atomwaffen reden, die Deutschland schützen könnten. Erst auf einem Militärflugplatz, dann auf einem Schloss. Harmonie demonstrieren ist angesagt, möglichst viel auf den Weg bringen. Denn bei den kommenden Wahlen in Frankreich tritt Macron nicht mehr an. Claudia Wächter, Nachrichtenredaktion.
2: Mitten in der Hauptreisezeit hat der Rastplatztest des ADAC massive Defizite aufgezeigt. Die Autobahn GmbH nimmt die Ergebnisse nach eigener Aussage sehr ernst. Die Probleme zu beheben wird allerdings teuer.
4: Rund 500 Millionen Euro braucht es, um die Rastplätze an den deutschen Autobahnen in den nächsten Jahren wieder auf Vordermann zu bringen, schätzen die Experten. Das Geld dafür müsse vom Bund kommen. Auf kurze Sicht müssten mindestens 100 Anlagen erneuert werden. Und zwar nicht nur die Autobahntoiletten, sondern auch die Aufenthaltsbereiche und Verkehrsflächen. Helfen soll dabei, dass beispielsweise neue Toilettengebäude künftig bundesweit standardisiert gebaut werden. Bei dem ADAC-Test vor kurzem war rund jeder zweite Rastplatz an den Autobahnen durchgefallen. Tanja Wagner, Nachrichtenredaktion.
2: Entertainer Dieter Bohlen hat seinem früheren Modern-Talking-Partner Thomas Anders nach eigenen Angaben eine erneute Zusammenarbeit vorgeschlagen. Der Bild sagte Bohlen, beide sollten ihren gemeinsamen Erfolg noch einmal aufleben lassen. Er sprach von Angeboten für Konzerte, eine Dokumentation und ein Musical. Ob es zu einer Zusammenarbeit kommt, ist offen. Anders äußerte sich zunächst nicht öffentlich.
1: Das Wetter für Deutschland.
2: Die aktuelle Vorhersage des Deutschen Wetterdienstes. Heute ist es oft bewölkt, vielerorts sind Schauer und einzelne Gewitter möglich. Von Südwesten her bis in den Nordosten gibt es teils kräftige Gewitter. Dabei drohen lokal Starkregen, Hagel und schwere Sturmböen. Im Nordwesten bleibt es meist trocken. Die Höchstwerte liegen zwischen 23 Grad an den Küsten und bis zu 30 Grad im Osten.
0: Schlagerparadies. Einen schönen guten Morgen, ich bin Herbert Pedi. Ich hoffe, ihr kommt unbeschadet und mit guter Laune ins Wochenende. Schönen guten Morgen.
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Na, und das ist doch Radio Schlagerparadies. Schönen guten Morgen einmal allerseits. Das war Musik von Julia Lindtorm. Jetzt kommt Musik von Steffi Buchner. Nein, das ist keine neue Sängerin, die ihr vielleicht verpasst habt. Eine unserer Hörerinnen aus Veitshöchheim. Das liegt in der Nähe von Würzburg. Und sie hat sich Musik gewünscht von Wolfgang Petri, Augen zu und durch, und schreibt dazu als Kommentar nur: Schlagerfreitag, wupp, wupp.

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0: wunderbar, die schöne Geschichte aus dem Lummerland. Eine Insel mit zwei Bergen, Andreas Gabaye. Alle Autofahrer wissen es, ein Werkstattbesuch kann inzwischen ganz schön ins Geld gehen. Ob neue Bremsen, Scheibenwischer oder andere Reparaturen. Die Preise für Arbeitszeit und Ersatzteile sind in den vergangenen Jahren deutlich gestiegen. Aber es gibt Möglichkeiten, die Kosten spürbar zu senken. Zum Beispiel, indem ich aus der Großstadt ein paar Kilometer rausfahre, sagt Claudius Mainz von der Zeitschrift Auto, Motor und Sport.
1: Denn wenn man sich die Stundenverrechnungssätze, die die DEKRA jedes Jahr erhebt für das Vorjahr im Januar anschaut, dann sieht man, dass zum Beispiel in Hamburg für Mechanikarbeiten 2025 im Schnitt 231 Euro anfielen. Ja, und wenn man dann mal so ein bisschen im Hamburger Umland rumschaut, dann sieht man eben auch Preise, die rund 100 Euro billiger sein können. Ein bisschen gucken, sich Kostenvoranschläge holen, da kann man doch eine Menge Geld sparen.
0: Wichtig bei Kostenvoranschlägen ist es auch, darauf zu achten, dass die Werkstatt dafür kein Geld verlangt. Aber nicht nur bei der Arbeitszeit lässt sich Geld sparen, auch bei den Ersatzteilen gibt es oft große Preisunterschiede.
1: Man muss natürlich immer darauf achten, dass man nicht zu billig kauft, sonst könnte man zum Beispiel auch an eine Produktfälschung geraten. Da würde ich tatsächlich aufpassen, aber wenn man zum Beispiel eine Bremsscheibe für einen Skoda Fabia Baujahr 2019 nimmt, Vorderachse, dann kommt man auf 121,75 inklusive Mehrwertsteuer für das Originalteil. Ja, und ein Bosch-Teil zum Beispiel kostet 31,62 Euro. Da sind schon deutliche Unterschiede zu spüren und es ist auch nicht gesagt, dass diese Teile unbedingt schlechter sind. Da sollte man in der Werkstatt genau nachfragen.
0: Also, wer vor einer Reparatur Preise vergleicht und sich nach passenden Ersatzteilen erkundigt, kann also oft einige 100 Euro sparen. Ein genauer Blick auf den Kostenvoranschlag lohnt sich deshalb fast immer.

Fernando Express, komm, wir feiern das Leben. Ich weiß, wo heute auch und heute und morgen gefeiert wird, nämlich in Asbach beim Andrea Berg Heimspiel. Wir von Radio Schlager Paradies sind natürlich vor Ort und ihr hoffentlich auch. Ich weiß, dass Belinda Blaser aus Berching auf jeden Fall dabei ist, denn sie hat uns gerade geschrieben. Sie schickt liebe Grüße an alle, die unterwegs sind zum Konzert zu Andrea Berg, und das sind Belinda und Kerstin auch, und wünschen sich natürlich Musik. Nicht von Andrea Berg, die hören Sie ja am Wochenende noch genug. Sie möchten gerne Barcelona hören von Christine Stark.

Howell Carpendale und hi. Es könnte sein, dass es Anfang August an eurem Autofenster klopft und auch jemand sagt hi, aber das ist dann nichts zum Freuen, denn Achtung, Autofahrer, vom 3. bis 9. August müsst ihr euch in Deutschland auf verstärkte Geschwindigkeitskontrollen einstellen, denn in dem Zeitraum findet die sogenannte bundesweite Speed Week statt, bei der Polizei und Kommunen gezielt die Einhaltung der Tempolimits überprüfen. Gelbitzt wird die gesamte Woche über auf Autobahnen, Bundesstraßen und auch innerorts. Polizei und Behörden konzentrieren sich dabei vor allem auf unfallsträchtige Strecken sowie Bereiche rund um Schulen, Baustellen und Krankenhäuser. Die Polizei verteilt diese Kontrollen gleismäßig auf alle 7 Tage. Einen einzelnen Schwerpunkttag wird es im August nicht geben. Also an allen diesen Tagen, wie ihr es ja immer tut, vorschriftsmäßig fahren. Okay?

0: bisschen mehr ist eigentlich erlaubt.
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0: Die Scholz mit Comment ça va. Viele unserer Hörerinnen und Hörer sind unterwegs nach Asbach zum Andrea Berg Heimspiel. Nicht immer ganz ohne Komplikationen und deswegen ist der nächste Anruf auf unserer WhatsApp-Nummer 06805-699-110 von der Sabine auch mehr eine Staumeldung als ein Musikwunsch und ein Gruß.
1: Hallöchen, hier ist die Sabine. Wir schicken euch ganz liebe Grüße von der A3. Wir stehen leider in der Vollsperrung und würden gerne zu Andrea Berg nach Asbach, aber Vollsperrung seit über einer Stunde Richtung

0: Guten Morgen oder vielmehr Mahlzeit, denn inzwischen ist es 12 Uhr.
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2: Ich bin Thomas Bleskin. Schwere Unwetter haben in Baden-Württemberg und weiteren Teilen Deutschlands zahlreiche Feuerwehreinsätze ausgelöst. In Karlsruhe wurde nach Polizeiangaben ein Mensch von einem umstürzenden Baum getötet.
3: Umgestürzte Bäume, vollgelaufene Keller und beschädigte Autos. Das Unwetter hat die Einsatzkräfte die ganze Nacht auf Trab gehalten. Allein in Karlsruhe gab es mehr als 250 Einsätze. Auch in anderen Teilen Baden-Württembergs mussten Feuerwehren und THW immer wieder ausrücken. Blitze sind eingeschlagen, Dächer wurden abgedeckt. Und das war wohl erst der Anfang, sagt der Deutsche Wetterdienst. Im Laufe des Tages wird es in vielen Regionen demnach wieder sehr ungemütlich. Zoe Tassovali, Redaktion.
2: Deutschland und Frankreich bauen ihre Zusammenarbeit bei der nuklearen Abschreckung aus. Bundeskanzler Merz und Präsident Macron beschlossen die erstmalige Beteiligung Deutschlands an einer französischen Nuklearübung. Die Kooperation soll nach Angaben beider Länder die nukleare Abschreckung der NATO ergänzen und stärken.
4: Wirklich gut lief es zuletzt nicht. Ein gemeinsames Kampfjet-Projekt ist krachend gescheitert. Aber beide Seiten wollen nun in anderen Bereichen zusammenarbeiten. Auch über Frankreichs Atomwaffen reden, die Deutschland schützen könnten. Erst auf einem Militärflugplatz, dann auf einem Schloss. Harmonie demonstrieren ist angesagt, möglichst viel auf den Weg bringen. Denn bei den kommenden Wahlen in Frankreich tritt Macron nicht mehr an. Claudia Wächter, Nachrichtenredaktion.
2: Vor der schleswig-holsteinischen Ostseeküste ist möglicherweise erneut ein Buckelwal unterwegs. Die Sichtungen stammen aus dem Bereich vor Heiligenhafen. Nach Angaben des Deutschen Meeresmuseums reicht die Qualität der Fotos und Videos zwar nicht für eine eindeutige Bestimmung aus, Größe und Erscheinungsbild würden aber für einen Buckelwal sprechen. Vor der dänischen Ostseeküste war in den vergangenen Wochen immer wieder ein offenbar krankes Tier beobachtet worden. Das Interesse der Menschen in Deutschland an Mode ist einer Studie zufolge deutlich gesunken. Nach einer Umfrage des Instituts InnoFact im Auftrag des Verbands German Fashion informieren sich inzwischen 40% nicht aktiv über Kleidung, deutlich mehr als noch 2022. Zugleich verliert Nachhaltigkeit beim Modekauf an Bedeutung. Am wichtigsten bleiben für Verbraucher eine gute Passform, Komfort, Qualität und ein gutes Preis-Leistungs-Verhältnis.
1: Das Wetter für Deutschland.
2: Die aktuelle Vorhersage des Deutschen Wetterdienstes. Heute ist es oft bewölkt, vielerorts sind Schauer und einzelne Gewitter möglich. Von Südwesten her bis in den Nordosten gibt es teils kräftige Gewitter. Dabei drohen lokal Starkregen, Hagel und schwere Sturmböen. Im Nordwesten bleibt es meist trocken. Die Höchstwerte liegen zwischen 23 Grad an den Küsten und bis zu 30 Grad im Osten.
0: Schlagerparadies. Ich wünsche euch guten Appetit, wenn es jetzt um 12 oder gegen 12 was Leckeres gibt. Ich bin Herbert Piede. Mahlzeit.
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1: Nur noch musikalisch ein paar Michel und Erik Philippi. Radio Schlagerparadies am Freitagmittag mit eurer Musik, mit euren Grüßen und euren Wünschen. Der nächste kommt von Paul Aroni aus Unterschwaningen, das liegt in Mittelfranken. Und er schickt viele Grüße von der Baustelle. Er schreibt, wir hören jeden Freitag Schlagerparadies, um richtig in Wochenendstimmung zu kommen. Und er grüßt dabei Vitali Null und Aion Jottenmüller. Aber lieber Paul, warum hört ihr nur jeden Freitag Radioschlagerparadies? Gut, um in Wochenendstimmung zu gehen, zu kommen, das geht nicht am Montag, aber ich hoffe doch, ihr hört Montag bis Freitag Radioschlagerparadies. Und wenn du mir das jetzt versprichst, dann spiele ich gerne deinen Musikwunsch. Roland Kaiser und Maite Kelly, warum hast du nicht Nein gesagt?

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0: Radio Schlagerparadies am Freitagmittag. Fresh and Fun zur Feier des Tages. Jetzt gibt's die neuesten Infos im Reiseticker. Da klärt uns Marc Rasch unter anderem auf, was der DJT International Airport in Miami ist.
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2: Ein herzliches Hallo aus der Reiseticker Redaktion. Er hat es also tatsächlich getan. Der Flughafen Palm Beach in Florida, praktischerweise direkt neben Trumps Anwesen gelegen, heißt ab sofort DJT International Airport. Die Begeisterung vor Ort über den Donald J. Trump Airport hält sich jedoch in Grenzen. In den USA werden Flughäfen zwar gerne nach Präsidenten benannt, üblicherweise aber erst nach deren Tod. Und wir bleiben noch etwas bei der Fliegerei, denn Flugtickets sind im ersten Halbjahr 2026, naja, wie erwartet, spürbar teurer geworden. Internationale Verbindungen kosteten im Schnitt über 8% mehr als ein Jahr zuvor, Inlandsflüge verteuerten sich sogar um fast 10%. Besonders stark stiegen die Preise nach Mittelamerika und Europa, günstiger wurden dagegen Tickets nach Afrika. 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

Radio Schlagerparadies am Freitag, das waren die Strandjungs. Ja, auch unsere prominenten Künstlerinnen und Künstler sind nicht vor Schicksalsschlägen verschont. So hat es jetzt Claudia Jung getroffen. Ihr Ehemann ist vor kurzem verstorben. Sie verarbeitet das unter anderem mit ihrem neuen Titel »Die Liebe meines Lebens«, Claudia Jung.

sang Jay Kahn hier bei Radio Schlagerparadies. Er ist eine Science-Fiction-Ikone und als Captain Kirk längst zur Legende geworden. Jetzt sorgt William Shatner im Alter von 95 Jahren noch einmal für einen Paukenschlag. Der Raumschiff Enterprise-Star wird beim diesjährigen Riot-Fest in Chicago erstmals mit einer eigenen Heavy-Metal-Band auftreten. Fans und Musikszene zeigen sich gleichermaßen verblüfft über diesen ungewöhnlichen Karriereschritt des Schauspielveteranen. Shatner selbst bestätigte seine Teilnahme am renommierten Musikfestival im September per Videobotschaft und kündigt an, seine erste Metal-Platte mit der Band dort live zu präsentieren. Zitat: Ihr seid so große Fans, dass ich beschlossen habe, mein Heavy-Metal-Album beim Riot-Fest erstmals zu präsentieren. Ich hoffe, ihr kommt. Ich hoffe, ich bin da, so der kanadische Star mit typischem Shatner-Humor.

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Tina Eschen und Hey Du, und das sagt auch der Lukas Bog aus Herzlake. Das liegt im Emsland in Niedersachsen, denn er grüßt seinen Stammtisch mit Musik von den Flippers. Hier kommt die Mona Lisa.

0: bin Thomas Bleskin. Schwere Unwetter haben in Baden-Württemberg und weiteren Teilen Deutschlands zahlreiche Feuerwehreinsätze ausgelöst. In Karlsruhe wurde nach Polizeiangaben ein Mensch von einem umstürzenden Baum getötet.
1: Umgestürzte Bäume, vollgelaufene Keller und beschädigte Autos. Das Unwetter hat die Einsatzkräfte die ganze Nacht auf Trab gehalten. Allein in Karlsruhe gab es mehr als 250 Einsätze. Auch in anderen Teilen Baden-Württembergs mussten Feuerwehren und THW immer wieder ausrücken. Blitze sind eingeschlagen, Dächer wurden abgedeckt. Und das war wohl erst der Anfang, sagt der Deutsche Wetterdienst. Im Laufe des Tages wird es in vielen Regionen demnach wieder sehr ungemütlich. Zoe Tassovali, Redaktion.
0: US-Präsident Donald Trump hat wenige Monate vor den Zwischenwahlen zum Kongress erneut Zweifel an der Verlässlichkeit des amerikanischen Wahlsystems geschürt. In einer Fernsehansprache behauptete er, China habe seit 2020 in großem Stil Wahldaten gestohlen und Journalisten für kritische Berichte bezahlt. Belege aus Geheimdienstinformationen sollen demnach veröffentlicht werden. DGB-Chefin Jasmin Fahimi erwartet zunehmende Arbeitsausfälle durch Extremtemperaturen. Sie fordert deshalb ein neues Hitzeausfallgeld.
2: Mittlerweile klagt jeder Dritte über Hitzestress im Job, gerade bei schwerer körperlicher Arbeit und wenn Zeitdruck besteht. Pflegekräfte, Paketzusteller und Einsatzkräfte hätten es bei hohen Temperaturen oft sehr schwer, so Fahimi. Jeder Hitzetag kostet die Wirtschaft 431 Millionen Euro. Da könne man es sich nicht mehr leisten, untätig zu sein. Nötig sei mehr Hitzeschutz. Gleichzeitig könnten die Firmen auch anderweitig vorsorgen, so die DGB-Chefin, durch Verschattung und bereitgestellte Getränke oder auch indem kurzfristig die Kleiderordnung gelockert wird. Tanja Wagner, Nachrichtenredaktion.
0: Netflix hat in diesem Jahr nach eigenen Angaben bei rund 300 Produktionen künstliche Intelligenz eingesetzt. Co-Chef Sarandos sagte, damit würden unter anderem Menschenmengen oder historische Schlachtszenen erzeugt, die sonst oft aus Zeit- oder Kostengründen nicht realisiert würden. KI sei dabei lediglich ein Werkzeug für Filmschaffende. Trotz steigender Umsätze und Gewinne geriet die Netflix-Aktie nach Vorlage der Quartalszahlen unter Druck.
3: Das Wetter für Deutschland.
0: Die aktuelle Vorhersage des Deutschen Wetterdienstes. Heute ist es oft bewölkt, vielerorts sind Schauer und einzelne Gewitter möglich. Von Südwesten her bis in den Nordosten gibt es teils kräftige Gewitter. Dabei drohen lokal Starkregen, Hagel und schwere Sturmböen. Im Nordwesten bleibt es meist trocken. Die Höchstwerte liegen zwischen 23 Grad an den Küsten und bis zu 30 Grad im Osten.
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5: Und kurz nach 13 Uhr am Freitagmittag weiter geht's mit toller Musik bei uns von Santiano und Gina Brese. Ich bin Herbert Piede. Hallo.
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0: Gina Brese nochmal. Nie mehr. Ihr hört Radio Schlagerpartys. Ein ganz besonderes Wochenende haben wir jetzt, denn heute und morgen findet es wieder statt. Das jährliche Andrea Berg Heimspiel. Und Radio Schlagerpartys ist mit dem ganzen Team vor Ort. Unter anderem Jonas Gehm ist dabei. Mit dem werden wir gleich reden und mal so fragen, was da so abgeht, was man schon sehen kann, ob man schon was hören kann und wie das Ganze sich da darstellt. Aber es gibt natürlich an diesem Wochenende nicht nur dieses Konzert von Andrea Berg, auch jede Menge andere Veranstaltungen. Eine davon, auf die oder zu der sind Kerstin und Andreas unterwegs.
1: Wir sind Kerstin und Andreas, befinden uns auf der A9 Richtung München und gehen heute Abend zum Helene Fischer Konzert. Jeder, der dort ist, wir wünschen viel Spaß. Jeder, der uns hört, keine Neid bitte. Und bitte spielt von Helene Fischer irgendein schönes Lied, ein aktuelles Lied. Danke und wir sehen uns. Tschüss.

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0: Das war der Mann, der an der Hitzewelle schuld ist, Frank Neuenfels, wann endlich wieder Sommer ist. Ich hoffe, es ist Sommerwetter in Asbach, denn da ist an diesem Wochenende das Andrea Berg Heimspiel und Radio Schlagerparadies ist mit einer Riesentruppe da vor Ort, unter anderem mit meinem Kollegen Jonas Gehm, den ich jetzt in der Leitung habe. Jonas, wie sieht's denn da aus? Gibt's schon was zu sehen und vor allem gibt's auch schon was zu hören?
1: Hi Herbert, ja, so langsam füllt sich hier das Gelände in der Wir machen Druck Arena in Groß-Asbach um 13 Uhr bei Einlass. Um 14 Uhr geht's los. Wir sind mit unserer Bühne im Bergdorf. Da dürft ihr gerne alle vorbeikommen. Da singen wir nämlich ein bisschen Karaoke mit euch.
0: Oh, singst du davor, Jonas?
1: Nee, nicht unbedingt. Aber Kollege Jan Kunert moderiert das Ganze ja und ich denke mal, der wird da einen abtrellen.
0: Aha, und dann geht das offizielle Künstlerprogramm heute Abend erst los, oder wann?
1: Genau, um 16.50 Uhr geht es dann offiziell los. Um 20 Uhr ist dann Andrea Berg auf der Bühne.
0: Oh ja, wir haben unterwegs oder haben gehört, dass auch Schlagerfreunde unterwegs sind zu euch, die so ein bisschen Probleme haben, im Stau stecken. Aber ich hoffe wenigstens, das Wetter ist bei euch so, dass sie sich darauf freuen können, nicht nur musikalischen Genuss, dass es auch schön schmuddelig warm ist, oder?
1: Das Wetter hier, ja, es ist sehr schmuddelig warm, noch knallt die Sonne im Wetterbericht. Wir wollen es natürlich nicht hervorheben, aber es könnte leicht anfangen zu regnen und gewittern. Wir hoffen es natürlich nicht, dreimal auf Holz geklopft. Es bleibt trocken, hoffentlich heute, und dann werden wir alle einen schönen Tag haben.
0: Oh ja, wir drücken euch ganz fest die Daumen, dass das wieder mal ein super Fest wird, und wir lassen natürlich unsere Hörer nicht im Unklaren. Heute und morgen werden wir euch noch mehrfach unsere Team reinholen und euch erzählen, wie es da in Asbach wahrscheinlich so richtig toll abgeht. Jonas, euch einen schönen Tag, viel Spaß bei der Arbeit und macht's gut.
1: Vielen Dank, danke dir, Herbert.

Das waren Jelfi mit ihrer Hymne an ihre geliebte Ostsee. Wir gehen jetzt ein bisschen weiter Richtung Süden mit dem nächsten Gruß und Musikwunsch. Der kommt von Marion Menke aus Bersenbrück. Das liegt in der Nähe von Osnabrück. Und sie grüßt alle Oldtimer-Trecker-Besitzer mit Andreas Gabaye. Verdammt lang her.

0: Aurel, endlich wieder Sommer. Ich hoffe, ihr habt einen schönen Nachmittag. Genießt mir noch mal ein bisschen die Sonnenstrahlen, wo auch immer sie sich heute zeigen. Und ihr wisst ja, für das richtige Sommerfeeling muss auch die passende Musik am Start sein. Da hat uns in den letzten Jahren Damiano Maiolini regelmäßig mit tollen Sommerhits verwöhnt. Das kann er wirklich richtig gut. Was anderes dagegen kann er nicht so gut, gibt er selbst zu.
1: Ja, meine Gitarrenskills sind, bin ich ganz ehrlich und bescheiden, ganz miserabel. Ich spiele nicht gut Gitarre. Und genau das war auch der Knackpunkt. Meine Mama hat mir die Gitarre geschenkt und sie war so total überzeugt, dass ich das kann. Und ja, ich kann Akkorde spielen, aber das ist halt wirklich jetzt nicht die Welt. Es klang wirklich nicht gut. Und deswegen habe ich gesagt, okay, ich singe einfach ein bisschen dazu. Vielleicht wird es ja besser.
0: Ja, war die richtige Entscheidung. Wir bei Radio Schlagerparadies sind auf jeden Fall sehr froh darüber. Deshalb lassen wir Damiano jetzt auch gerne nochmal singen.
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Susanna Rocci mit dir zusammen sein. Hier ist Radio Schlagerparadies am Freitagnachmittag. Gleich nach 14 Uhr geht's hier weiter mit meiner Kollegin Antje Klann. Ich darf mich ins Wochenende verabschieden. Ich bin Herbert Pede. Viel Spaß mit Radio Schlagerparadies und einen schönen Gruß nochmal nach Asbach, wo es ja so richtig abgeht beim Andrea Berg Heimspiel. Ich wünsche euch ein schönes Wochenende. Bis bald und Madejots.

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2: Ich bin Thomas Bleskin. Schwere Unwetter haben in Baden-Württemberg und weiteren Teilen Deutschlands zahlreiche Feuerwehreinsätze ausgelöst. In Karlsruhe wurde nach Polizeiangaben ein Mensch von einem umstürzenden Baum getötet.
3: Umgestürzte Bäume, vollgelaufene Keller und beschädigte Autos. Das Unwetter hat die Einsatzkräfte die ganze Nacht auf Trab gehalten. Allein in Karlsruhe gab es mehr als 250 Einsätze. Auch in anderen Teilen Baden-Württembergs mussten Feuerwehren und THW immer wieder ausrücken. Blitze sind eingeschlagen, Dächer wurden abgedeckt. Und das war wohl erst der Anfang, sagt der Deutsche Wetterdienst. Im Laufe des Tages wird es in vielen Regionen demnach wieder sehr

0: ungemütlich. Zoe Tassovali, Redaktion.
1: US-Präsident Donald Trump hat wenige Monate vor den Zwischenwahlen zum Kongress erneut Zweifel an der Verlässlichkeit des amerikanischen Wahlsystems geschürt. In einer Fernsehansprache behauptete er, China habe seit 2020 in großem Stil Wahldaten gestohlen und Journalisten für kritische Berichte bezahlt. Belege aus Geheimdienstinformationen sollen demnach veröffentlicht werden. DGB-Chefin Jasmin Fahimi erwartet zunehmende Arbeitsausfälle durch Extremtemperaturen. Sie fordert deshalb ein neues Hitzeausfallgeld.
2: Mittlerweile klagt jeder Dritte über Hitzestress im Job, gerade bei schwerer körperlicher Arbeit und wenn Zeitdruck besteht. Pflegekräfte, Paketzusteller und Einsatzkräfte hätten es bei hohen Temperaturen oft sehr schwer, so Fahimi. Jeder Hitzetag kostet die Wirtschaft 431 Millionen Euro. Da könne man es sich nicht mehr leisten, untätig zu sein. Nötig sei mehr Hitzeschutz. Gleichzeitig könnten die Firmen auch anderweitig vorsorgen, so die DGB-Chefin, durch Verschattung und bereitgestellte Getränke oder auch indem kurzfristig die Kleiderordnung gelockert wird. Tanja Wagner, Nachrichtenredaktion.
1: Netflix hat in diesem Jahr nach eigenen Angaben bei rund 300 Produktionen künstliche Intelligenz eingesetzt. Co-Chef Sarandos sagte, damit würden unter anderem Menschenmengen oder historische Schlachtszenen erzeugt, die sonst oft aus Zeit- oder Kostengründen nicht realisiert würden. KI sei dabei lediglich ein Werkzeug für Filmschaffende. Trotz steigender Umsätze und Gewinne geriet die Netflix-Aktie nach Vorlage der Quartalszahlen unter Druck.
3: Das Wetter für Deutschland.
1: Die aktuelle Vorhersage des Deutschen Wetterdienstes. Heute ist es oft bewölkt, vielerorts sind Schauer und einzelne Gewitter möglich. Von Südwesten her bis in den Nordosten gibt es teils kräftige Gewitter. Dabei drohen lokal Starkregen, Hagel und schwere Sturmböen. Im Nordwesten bleibt es meist trocken. Die Höchstwerte liegen zwischen 23 Grad an den Küsten und bis zu 30 Grad im Osten.
4: Schlagerparadies. Ganz stressfrei geht es durch den Freitagnachmittag. Ich freue mich auf euch. Mein Name ist Antje Klann.
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Ja, so eine Frühstücksschlacht haben mit Sicherheit jetzt einige. Das war Stefan Diede und die Aufdreher, ganz neue Musik von denen. Und hier gehört auf Radio Schlagerparadies. Ja, Urlaubszeit ist ja in vielen Regionen voll am Start. Und da ist so eine Frühstücksschlacht vielleicht im Hotel sogar an der Tagesordnung. Ich hoffe, dass euer Urlaub sehr entspannt verläuft und ihr sehr viel Sonne und gute Laune habt. Und die bringen wir natürlich hier musikalisch auch aus dem Radio mit ganz viel gute Laune Musik gibt es jetzt von Vanessa Mai.

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Der wunderbare Howard Carpendale, hier gehört auf Radio Schlagerparadies. Eine neue Liebe ist wie ein neues Leben. Das ist ein tolles Statement, glaube ich. Und das gibt's natürlich musikalisch auch bei uns. Denn Yvonne aus Heilbad Heiligenstadt hat uns geschrieben: Ich bin mit meinem Schatz auf dem Weg zur goldenen Hochzeit auf dem Boxberg von Horst und Monika. Beste Grüße schon mal im Voraus und auch an meine lieben Eltern Hans-Jürgen und Christa, die mit an Bord sind. Eure Yvonne, schreibt sie. Und musikalisch gibt's jetzt für dich natürlich Jürgen Markus. Euch einen schönen Nachmittag.

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alles, was sie will, hier auf Radio Schlagerparadies. Damit nochmal einen tollen Nachmittag gewünscht. Es ist Freitag und für alle, die keinen Urlaub haben, heißt das, langsam geht es in den Feierabend. Und da sind wir natürlich an eurer Seite mit guter Musik und euren Musikwünschen. Und den nächsten erfülle ich dir sehr gerne, lieber Jan aus Bayreuth. Er schreibt, wir sind das Innendienstteam aus dem technischen Handel aus Bayreuth und wir müssen noch bis 15 Uhr, also knapp eine halbe Stunde machen und würden uns gerne diesen tollen Song wünschen von Vox Club und zwar Bella Napoli. Gut gelaunt geht es in den Freitagnachmittag.

ein toller Song von Nicole aus dem Jahr 1998. Hier gehört auf Radio Schlagerparadies. Damit nochmal herzlich willkommen für alle, die jetzt neu eingeschaltet haben. Und wir schauen natürlich immer mal so, was in der Schlagerlandschaft passiert. Für Fans von Andy Borgs Schlagerspaß ist es eine Nachricht mit gemischten Gefühlen. Denn die beliebte Musikshow bleibt zwar erhalten, wird aber künftig nicht mehr vom SWR selbst produziert. Der Sender gibt nämlich die Produktion im Zuge seines Sparkurses an eine externe Firma ab. Und auch für Andy Borg und seine Gäste bedeutet das einen deutlichen Einschnitt hinter den Kulissen. Ja, die Sendung zieht an einen neuen Standort. Statt in den bisherigen Räumlichkeiten soll nämlich die Show künftig in einer Eventhalle im badischen Malberg im Ortenaukreis aufgezeichnet werden, die vom Europapark dann angemietet wird. Ganz aus dem Sendegebiet verschwindet aber der Schlagerspaß damit nicht. Die neue Halle liegt weiterhin in Baden-Württemberg und damit im Kerngebiet des Senders. Trotzdem endet eine Ära. Die beliebten Sendungen von Andy Borg, der zuletzt ohne Zuschauer auskommen musste, entstehen künftig nicht mehr mit dem eigenen Produktionsteam des SWR. Und für die Zuschauer soll sich nach Angaben des Senders möglichst wenig verändern. Und das ist ja eigentlich schon eine gute Nachricht an der Stelle, würde ich sagen. So, und musikalisch kann ich euch sagen, tue ich euch jetzt was Gutes an, und zwar mit gleich Musik von Tommy Steiner, der mit einem süßen Sommerduft daherkommt. Aber vorher gibt es Francine Jordi und Gilbert mit einem wundervollen Duett. Ob der Himmel weint, euch einen tollen Nachmittag und einen schönen Start ins Wochenende.

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0: süßer Sommerduft. Was für ein schöner Song von Tommy Steiner. Euch eine schöne Zeit hier bei uns und natürlich auch unterwegs. Denn ich weiß, einige von euch sind gerade auf der Autobahn. Und daher kommt auch unser nächster Musikwunsch, in den wir zusammen mal reinhören möchten.
1: Schöne Grüße von der Autobahn zwischen Frankfurt in Richtung Asbach von Susanne und Jörg. Wir freuen uns mega auf das Wochenende mit Andrea Berg, Radio Schlagerparadies und ganz besonders auf Sunrise.

0: Und damit ist es 15 Uhr.
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2: Ich bin Dirk Zeitler. Schwere Unwetter haben im Südwesten und Süden des Landes große Schäden angerichtet. Bei Karlsruhe wurde ein Mensch von einem umstürzenden Baum erschlagen. Der Deutsche Wetterdienst warnt für weite Teile Deutschlands heute vor Orkanböen, starke Regen und bis zu 3 cm großen Hagelkörnern.
3: Umgestürzte Bäume, vollgelaufene Keller und beschädigte Autos. Das Unwetter hat die Einsatzkräfte die ganze Nacht auf Trab gehalten. Allein in Karlsruhe gab es mehr

0: 250 Einsätze. Auch in anderen Teilen Baden-Württembergs mussten Feuerwehren und THW immer wieder ausrücken. Blitze sind eingeschlagen, Dächer wurden abgedeckt. Und das war wohl erst der Anfang, sagt der Deutsche Wetterdienst. Im Laufe des Tages wird es in vielen Regionen demnach wieder sehr ungemütlich. Zoe Tassovali, Nachrichtenredaktion.
1: Deutschland und Frankreich bauen ihre Zusammenarbeit bei der nuklearen Abschreckung aus. Bundeskanzler Merz und Präsident Macron beschlossen in Nörvenich die erstmalige Beteiligung Deutschlands an einer französischen Nuklearübung. Die Kooperation soll nach Angaben beider Länder die nukleare Abschreckung der NATO ergänzen und stärken. Immer mehr Menschen wollen eine Klimaanlage zu Hause. Jeder Fünfte denkt angesichts der heißer werdenden Sommer darüber nach, sich eine anzuschaffen. Der Bundesgerichtshof in Karlsruhe hat nun die Rechte von Wohnungseigentümern diesbezüglich klargestellt.
2: Eine Hausgemeinschaft kann nämlich nicht pauschal sagen, eine Klimaanlage kommt überhaupt nicht in Frage. Auch nicht, wenn die Geräusche macht oder warme Abluft abgibt. Solche Beeinträchtigungen sind hinnehmbar, sagen die Richter. Konkret geht es um sogenannte Split-Anlagen, also solche, die eine Einheit drinnen und eine andere draußen auf dem Balkon haben. Der Verkauf solcher Anlagen ist in den vergangenen Jahren rasant gestiegen. Claudia Wächter, Nachrichtenredaktion.
1: Vor der schleswig-holsteinischen Ostseeküste ist möglicherweise erneut ein Buckelwal unterwegs. Das Deutsche Meeresmuseum erhielt 2 Sichtungsmeldungen vor Heiligenhafen. Nach Angaben der Fachleute lässt die Qualität der Bilder keine eindeutige Bestimmung zu. Größe und Erscheinungsbild sprechen aber für den zuletzt vor Dänemark beobachteten Buckelwal.
3: Das Wetter für Deutschland.
1: Die aktuelle Vorhersage des Deutschen Wetterdienstes. Es bleibt wechselhaft. Am Nachmittag breiten sich Schauer und einzelne Gewitter vom Südwesten und Süden bis in den Nordosten aus. Dabei kann es örtlich kräftig regnen. Auch mit größerem Hagel und vereinzelt sogar Orkanböen. Im Nordwesten bleibt es meist trocken. Die Temperaturen erreichen 23 Grad an den Küsten, sonst 25 bis 30 Grad. Nachts lassen die Gewitter nur langsam nach. Morgen gibt es vor allem im Süden und Südosten weitere Schauer und Gewitter, sonst ist es meist freundlicher bei 20 bis 29 Grad.
4: 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Ganz stressfrei gehen wir durch den tollen Freitagnachmittag. Mein Name ist Antje Klann. Schön, dass ihr dabei seid.
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Willkommen im Club, ja, das sage ich an der Stelle auch sehr gerne. Ihr hört Radio Schlagerparadies und ich weiß, dass meine Kollegen es gerade richtig krachen lassen beim Heimspiel von Andrea Berg. Da sind nämlich schon ganz, ganz tolle Bilder von den Kollegen aufgetaucht. Ihr dürft gerne mal bei uns vorbeischauen auf Instagram, Facebook. Da halten wir euch nämlich auf dem Laufenden, wie so die ganzen Arbeiten dort vonstatten gehen und wie viel Spaß man da haben kann. Das Ganze natürlich auf allen Social-Media-Kanälen und wir halten euch hier natürlich auch auf dem Laufenden mit ganz viel gute Laune-Musik und die gibt es jetzt auf die Ohren von Neonlicht und gleich Niki. Euch einen schönen Freitagnachmittag.

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0: Nick P. und ihr hört Radio Schlagerparadies. Einen schönen Nachmittag. Und bevor wir gleich mal zu einem Song kommen, der schon 50 Jahre alt ist, und das feiern wir heute einfach mal, würde ich sagen, feiern wir jetzt eure Musikwünsche und hören in den nächsten Wunsch zusammen mal rein.
1: Hi ihr Lieben, hier ist die Bianca aus Wenigsen. Ich liege gerade mit meinem Mann schön am Strand, am See. Und wenn ihr möchtet, könnt ihr gerne Leonard 3 Wochen lang mal für uns spielen.

0: Musik hier auf Radio Schlagerparadies, die bewegt und die seit ganz, ganz vielen Jahren bewegt, die wollen wir jetzt mal ganz kurz besprechen. Und ich glaube, da übergebe ich gerne mal das Zepter an meinen Kollegen Jonas Gehm zu einem wirklich wahren Hit im Schlager.
1: Vor 50 Jahren wurde ein Lied veröffentlicht, das bis heute zu jedem Schlagersommer dazugehört.
2: Start Nummer 1 von 0 auf 4, Jürgen Drews.
3: Das ist immer frei, es ist Sommer. Und was ist schon dabei?
1: Jürgen Drews sang sein Ein Bett im Kornfeld erstmals 1976 und machte den damals 31-Jährigen quasi über Nacht zum Star. Für Drews selbst war der Song der Wendepunkt seiner Karriere. Ein Bett im Kornfeld ist keine deutsche Originalkomposition. Die Melodie stammt vom englischen Hit Let Your Love Flow der Bellamy Brothers. Mit einem völlig neuen deutschen Text wurde daraus eine Hymne auf Freiheit, Sommer und ein unbeschwertes Lebensgefühl. An den Erfolg hätte Jürgen anfangs selbst nicht geglaubt.
4: Dann haben sie mir das zugeschickt, Come Let Your Love Flow.
5: Und dann habe ich gesagt, hey, das ist eine gute Country, aber ich singe doch kein Country auf Deutsch.
6: Dann hat mich so lange bearbeitet, bis ich dann wirklich gesungen habe. Und da war dann kein Halten mehr. Und auf einmal war ich Schlagersinger.
1: Auch 50 Jahre nach der Veröffentlichung hat der Evergreen nichts von seinem Charme verloren. Er steht für gute Laune, Leichtigkeit und ein Stück deutscher Musikgeschichte. Oder wie Jürgen Drews selbst zum Jubiläum sagte, dieser Song hat damals mein Leben verändert. Und genau deshalb gilt auch heute noch, ein Sommer ohne ein Bett im Kornfeld kaum vorstellbar.

Ja, irgendwann vielleicht, meint Kerstin Ott. Aber ich glaube, viele Dinge sollte man relativ gut und kurzfristig anpacken, damit man im Leben richtig tolle Augenblicke erlebt. Und tolle Augenblicke erlebt, glaube ich, auch Alena aus Rüdershausen. Die hat uns nämlich eine Nachricht hier ins Studio geschrieben und möchte ganz gerne Musik von Romy Kirsch hören, da sie gerade auf dem Weg zu einem Konzert dieser tollen Künstlerin ist und freut sich wahnsinnig drauf. Und dem wollen wir natürlich ein bisschen Unterstützung bieten mit Musik von dieser tollen Künstlerin. Romy Kirsch mit Tabu. Hier gehört auf Radio Schlagerparadies. Einen tollen Freitag euch.

0: Mit ganz viel Sonne geht es durch den Freitagnachmittag hier bei uns bei Radio Schlagerparadies. Und ja, ihr wisst ja, dass wir derzeit das Heimspiel bei Andrea Berg unterstützen. Und meine Kollegen sind da alle vor Ort. Und ja, da gibt's natürlich wahnsinnig viele tolle Geschichten rund um Andrea Berg zu erzählen. Und die eine, die ich euch jetzt erzählen möchte, die lautet so: Er brach ihr das Herz und lieferte nämlich damit offenbar die Vorlage für den größten Schlagerhit überhaupt. Andrea Berg blickt nämlich heute mit erstaunlich versöhnlichen Worten auf die Trennung zurück, die sie zu "Du hast mich tausendmal belogen" inspirierte. Ihrem damaligen Partner würde sie inzwischen sogar Danke sagen, denn der Titel, der gilt ja als eine der meistverkauften Schlagersingles Deutschlands und wurde auf YouTube mehr als 62 Millionen Mal aufgerufen und darf bis heute bei kaum einem Konzert der Sängerin fehlen. Und ich denke, das wird mit Sicherheit natürlich auch auf dem Heimspiel von Andrea Berg zu hören sein. Aber es gibt auch viele tolle Kollegen, mit denen sie zusammen ein schönes Duett aufgenommen hat. Und dieses gehört auch dazu. Finde ich auch wahnsinnig schön. Andrea Berg und Cimino Rossi. Aber dich gibt's nur einmal für mich. Euch einen tollen Freitagnachmittag.
1: Millionen von Sternen.

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Mega schöne Musik von Pia Sophie hier gehört auf Radio Schlagerparadies um 15.50 Uhr. Und weiter geht's mit toller Unterhaltung von Freudenberg und Leis auf den Dächern von Berlin.

0: damit ist es kurz nach 16 Uhr.
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2: Ich bin Dirk Zeitler. Am Mittwoch hatten Unionsfraktionschef Spahn und sein Ehemann Daniel Funke bekannt gegeben, dass sie Eltern geworden sind, mit Hilfe einer Leihmutter aus den USA. In Deutschland ist Leihmutterschaft verboten, auch die CDU ist für das Verbot. Deshalb fordert jetzt ein ranghoher CDU-Politiker Spahns Rücktritt als Fraktionschef.
3: Das geht gar nicht, meint Daniel Peters, CDU-Landeschef in Mecklenburg-Vorpommern. Jens Spahn habe sich mit der Leihmutterschaft in den USA in voller Absicht über deutsches Recht hinweggesetzt. Deshalb, so Peters im Bild-Interview, sei Spahn als Vorsitzender der Unionsfraktion nicht mehr tragbar. Die CDU stehe für Glaubwürdigkeit und Klarheit, gerade in sensiblen ethischen Fragen. Und Spahn habe eine besondere Vorbildfunktion in der Partei. Peters ist Mitglied im CDU-Bundestag.

0: Landesvorstand und führt gerade einen Landtagswahlkampf. Thomas Thonfeld, Nachrichtenredaktion.
1: Deutschland und Frankreich bauen ihre Zusammenarbeit bei der nuklearen Abschreckung aus. Bundeskanzler Merz und Präsident Macron beschlossen in Nörve nicht den Start einer gemeinsamen Nuklearkooperation.
2: Auslöser ist vor allem die angespannte Sicherheitslage in Europa. Frankreich hatte seinen europäischen Partnern schon vor Jahren angeboten, enger bei der nuklearen Abschreckung zusammenzuarbeiten. Jetzt macht Deutschland diesen Schritt auch und es gab auch schon die erste gemeinsame Übung. Damit ist die Zusammenarbeit praktisch schon gestartet. Frankreich und Deutschland wollen damit ein Zeichen setzen und die Abschreckung in Europa stärken, sowie die Verteidigung innerhalb der NATO so ergänzen. Zoe Tassovali, Nachrichtenredaktion.
1: Andy Burnham ist zum neuen Vorsitzenden der britischen Regierungspartei Labour ernannt worden. Der frühere Bürgermeister von Greater Manchester tritt die Nachfolge von Keir Starmer an, der im Juni seinen Rücktritt erklärt hatte. Burnham ist der große Hoffnungsträger der Partei. Er soll am Montag neuer Premierminister werden. Schwere Unwetter haben im Südwesten und Süden des Landes große Schäden angerichtet. Bei Karlsruhe wurde ein Mensch von einem umstürzenden Baum erschlagen. Der Deutsche Wetterdienst warnt für weite Teile Deutschlands heute vor Orkanböen, Starkregen und bis zu 3 cm großen Hagelkörnern.
3: Das Wetter für Deutschland.
1: Die aktuelle Vorhersage des Deutschen Wetterdienstes. Es bleibt wechselhaft. Am Nachmittag breiten sich Schauer und einzelne Gewitter vom Südwesten und Süden bis in den Nordosten aus. Dabei kann es örtlich kräftig regnen. Auch mit größerem Hagel und vereinzelt sogar Orkanböen. Im Nordwesten bleibt es meist trocken. Die Temperaturen erreichen 23 Grad an den Küsten, sonst 25 bis 30 Grad. Nachts lassen die Gewitter nur langsam nach. Morgen gibt es vor allem im Süden und Südosten weitere Schauer und Gewitter. Sonst ist es meist freundlicher bei 20 bis 29 Grad.
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5: Na, dann hoffe ich, dass ihr tolles Wetter habt und vielleicht ein bisschen Sonne vor dem Fenster oder auch draußen. Ich freue mich auf euch. Hier ist Antje Klann.
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Der Song, der macht einfach nur gute Laune am Freitagnachmittag. Und da hat man ja eh gute Laune, denn viele von euch sind in den Ferien im Urlaub. Und der eine oder andere hat mit Sicherheit schon Feierabend. Dann würde ich sagen, lasst es auf jeden Fall krachen an diesem Wochenende. Und lasst die Seele baumeln. Das tut einfach gut. Ich freue mich auch schon sehr aufs Wochenende. Viele meiner Kollegen allerdings müssen arbeiten, müssen durcharbeiten. Ja, ich bin auch am Arbeiten und werde morgen und Sonntag zu hören sein. Aber die Kollegen, die sind alle zum Andrea Berg Heimspiel und werden dort für gute Unterhaltung sorgen. Wir wünschen allen, die vor Ort sind, ganz viel Spaß und natürlich gute Laune am Wochenende. Die gibt es jetzt hier bei uns mit viel Unterhaltung. Und wenn ihr mitbestimmen möchtet, was hier läuft, dann schickt mir einfach eine Nachricht hier ins Studio unter 06805 699 110. Und musikalisch habe ich für euch jetzt Elli Melinda.

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Ganz viel Sonnenschein schicken wir jetzt einfach mal in die Welt. Ihr hört Radio Schlagerparadies. Schön, dass ihr eingeschaltet habt. Und jetzt möchte ich ganz gerne jemanden einen Musikwunsch erfüllen. Und zwar dem Olaf aus Stolberg. Das liegt in Nordrhein-Westfalen. Und er ist gerade ganz fleißig mit seiner Biggie am Renovieren. Und hat gesagt, oh Leute, ey, wir brauchen Unterhaltung. Dann würde ich sagen, gibt's die jetzt hier von den Gnocchis wie Zucker und wie Salz. Und viel Spaß beim Renovieren.

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ganz viel Liebe senden wir natürlich auch ins ganze Land hier von Radio Schlagerparadies. Und morgen ab 9 Uhr sind ja bei Stefan Ross und Eva Luginger im Europaparkstudio in Rust wieder ganz tolle Gäste dabei. Inzwischen ist es schon die 8. Folge immer wieder samstags dieser Staffel hier bei Radio Schlagerparadies. Und das Tolle bei unserem Star Talk ist ja, dass da ein bisschen nachgebohrt und aus dem Nähkästchen geplaudert wird. Bei den Gästen morgen kann da sehr viel rauskommen, denn beide haben Väter, die Legendenstatus im Schlager haben. Mit dabei in dieser Woche schon zum zweiten Mal hier bei Radio Schlagerparadies, Scholina Drews.

0: habt ihr natürlich alle erkannt, das ist Julian Reim. Und da könnt ihr euch definitiv auf tolle Gespräche freuen morgen. Immer wieder samstags mit Stefan Ross und Eva Loginger live aus dem Europapark-Studio in Rust. Morgen ab 9 Uhr nur hier bei Radio Schlagerparadies. Und jetzt wollen wir den Song natürlich in ganzer Länge mal hören. Julian Reim mit Aloe Vera.
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1: Wir freuen uns, das war der falsche Regler, den ich ja gerade bedient habe. Es tut mir von Herzen leid. Ihr hört Radio Schlagerparadies und wir freuen uns in dieser Woche wieder, dass wir euch mitnehmen dürfen zu den Lieblingsorten eurer Schlagerstars. Ganz besonders freut es uns, dass auch Olaf der Flipper uns ein bisschen was über seinen Lieblingsort erzählt hat. Rein nur vom Namen her müsste man ja denken, Olaf der Flipper, der fühlt sich bestimmt am Meer am wohlsten, aber nein, falsch gedacht. Sein Lieblingsort liegt ganz weit von der nächsten Küste entfernt in Baden-Württemberg. Das ist nämlich Bretten. Heißt, und Olaf fühlt sich dort seit 55 Jahren wirklich sauwohl.
2: Das ist eine tolle Stadt, die Landstuhl Stadt Bretten. Wir sind am Rande des Kraichgaus. Wir können bei uns wandern, Fahrrad fahren. Man kann alles machen bei uns. Man kann gut essen gehen, trinken. Wir haben Weinberge. Also wir haben alles. Und einfach mal die Stadt besuchen, einen tollen Marktplatz. Da kann man mal ein Gläschen Kaffee trinken, Cappuccino oder sowas. Also Bretten ist einfach eine Reise wert.
1: Ja, würde ich doch sagen, mit anderen Worten. Bretten sollten wir auf jeden Fall uns mal anschauen.
2: Der Marktplatz hat tolle Lokale und die Altstadt. Wir haben auch klasse Geschäfte da, so kleine Boutiquen und so weiter. Also, einfach hinfahren und schauen. Ich kann jetzt nicht direkt sagen, das Lokal. Das ist auch die Stadtgeschichte. Ja, das ist herausragend bei uns in Bretten.
1: Schön. Also, ihr habt's gehört. Einfach hinfahren und schauen. Und bis dahin würde ich sagen, hören wir ihn einfach mal hier bei uns persönlich. Olaf der Flipper.

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0: ganz viel gute Laune von Club 3 hier gehört auf Radio Schlagerparadies. So, und jetzt ist wieder Zeit für eure Musikwünsche. Und wenn ihr sagt, boah, das möchte ich auch gerne mal machen, ich möchte mich auch mal im Radio hören, dann geht das ganz, ganz wunderbar. Ihr schickt mir einfach hier eine WhatsApp-Sprachnachricht unter 0680569110 und dann hört ihr euch vielleicht demnächst schon im Radio und wünscht euch euren Lieblingssongs und grüßt gerne Familie, Freunde, wie auch immer. Und den nächsten Gruß, da hören wir jetzt zusammen mal rein.
1: Hallo, ich bin der Stefan aus Freiburg.
2: Ich bin der Heiko und ich bin auch dabei.
3: Und wir wünschen uns von den
2: Amigos
3: Angel Eyes.

0: ganz frische neue Musik von Gabi Baginski. Und damit ist es 17 Uhr.
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2: Ich bin Dirk Zeitler. Bundeskanzler Merz hat Frankreichs Staatspräsident Macron eine enge Partnerschaft zugesagt. Die Freundschaft zu Frankreich und der gemeinsame Einsatz für ein einiges Europa sei der Kern der deutschen Außenpolitik, sagte er zum Abschluss des deutsch-französischen Regierungstreffens in Brühl.
3: Und wir werden genau das tun, was uns immer ausgezeichnet hat, was den Geist der deutsch-französischen Zusammenarbeit ausgezeichnet hat. Voller Vertrauen, die gemeinsame Arbeit leisten für Frankreich, für Deutschland, aber auch für die gesamte Europäische Union.
2: Wir zählen auf euch und ihr könnt auf uns zählen. Ihr könnt euch auf uns verlassen, sagte der CDU-Vorsitzende. Am Mittwoch hatte Unionsfraktionschef Spahn und sein Ehemann Daniel Funke bekannt gegeben, dass sie Eltern geworden sind, mit Hilfe einer Leihmutter aus den USA. In Deutschland ist die Leihmutterschaft verboten. Auch die CDU ist für das Verbot. Deshalb fordert jetzt ein ranghoher CDU-Politiker Spahns Rücktritt als Fraktionschef.
4: Das geht gar nicht, meint Daniel Peters, CDU-Landeschef in Mecklenburg-Vorpommern. Jens Spahn habe sich mit der Leihmutterschaft in den USA in voller Absicht über deutsches Recht hinweggesetzt. Deshalb, so Peters im Bild-Interview, sei Spahn als Vorsitzender der Unionsfraktion nicht mehr tragbar. Die CDU stehe für Glaubwürdigkeit und Klarheit, gerade in sensiblen ethischen Fragen. Und Spahn habe eine besondere Vorbildfunktion in der Partei. Peters ist Mitglied im CDU-Bundesvorstand und führt gerade einen Landtagswahlkampf. Thomas Thonfeld, Berlin.
2: Hohe Energiepreise und Konkurrenz aus dem Ausland setzen Europas Industrie unter Druck. Nun will die EU-Kommission mit dem Emissionshandel ein zentrales Klimaschutzinstrument für die Wirtschaft abschwächen. Die Gesamtzahl verfügbar

0: ihrer Rechte für den Ausstoß klimaschädlicher Gase wie Kohlendioxid soll langsamer abnehmen als bislang geplant, wie die Brüsseler Behörde vorschlägt. In einem illegalen Drogenlabor nahe Berlin haben Polizei und Zollfahnder rund 30 Kilogramm Crystal Meth sowie fast 50 Liter mutmaßliche Methamphetaminbase sichergestellt. Parallel zu der Durchsuchung in der Halle in Ludwigsfelde fanden die Ermittler in einer Berliner Wohnung neben Cannabisprodukten und Ketamin auch 3 Schusswaffen. Die Behörden ermitteln gegen 12 Männer im Alter von 19 bis 47 Jahren.
1: Das Wetter für Deutschland.
0: Die aktuelle Vorhersage des Deutschen Wetterdienstes. Es bleibt wechselhaft. Am Nachmittag breiten sich Schauer und einzelne Gewitter vom Südwesten und Süden bis in den Nordosten aus. Dabei kann es örtlich kräftig regnen. Auch mit größerem Hagel und vereinzelt sogar Orkanböen. Im Nordwesten bleibt es meist trocken. Die Temperaturen erreichen 23 Grad an den Küsten, sonst 25 bis 30 Grad. Nachts lassen die Gewitter nur langsam nach. Morgen gibt es vor allem im Süden und Südosten weitere Schauer und Gewitter, sonst ist es meist freundlicher bei 20 bis 29 Grad.
2: Ja, das sind ja Wetteraussichten, da sollten wir die Stühle mal festschnallen. Euch einen schönen Freitagnachmittag, mein Name ist Antje Klann.
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Unser wunderbarer Kollege Frank Neuenfels ist ja auch musikalisch unterwegs und den Sommer, den wollen wir natürlich beibehalten und wir hoffen jetzt mal, dass alle glimpflich durch die schweren Unwetter kommen, die da jetzt überall im Anmarsch sind oder vielleicht sogar schon durchgezogen sind. Passt schön auf euch auf und natürlich auch auf eure Liebsten und Menschen, die auf der Straße unterwegs sind. Und hier bei uns gibt's ganz viel gute Laune in Form von Musik. Und jetzt habe ich Roland Kaiser am Start. Stark gehen wir durch den Freitagnachmittag.

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Schlager, wunderbare, unvergessene. Udo Jürgens hier gehört bei uns bei Radio Schlagerparadies. Und jetzt habe ich wieder die Gelegenheit und darf eure Musikwünsche erfüllen. Das tue ich sehr gerne und die dürft ihr natürlich gern hier ins Studio weiterhin schicken. Unter unserem Gruß- und Wunschformular auf schlagerparadies.de geht das ganz wunderbar. Das hat nämlich Peter aus Herten genutzt und schickt Grüße aus Herten, Nordrhein-Westfalen an seine Frau. Die sitzt nämlich im Garten und hört natürlich unseren Sender hier, Radio Schlagerparadies, und musikalisch wird sich gewünscht Art Garfunkel Junior mit San Francisco.

0: Einen zauberhaften Nachmittag am Freitag hier bei Radio Schlagerparadies. So, und jetzt ist Zeit für einen kleinen Schnack, und zwar mit meinem Kollegen. Live vom Heimspiel, wo seid ihr eigentlich, Jan Kunert? In Asbach, richtig?
1: So sieht's aus. Wir sind in Asbach, wir sind in dem Fußballstadion, ja, wo dies Jahr auch wieder Fußballgeschichte geschrieben wurde, denn Groß-Asbach ist zurück in Liga 3. Aber hier drehen sich jetzt die nächsten Tage die Uhren ganz klar nach Andrea Berg.
0: Ach schön, erzähl doch mal, was gibt's denn da heute alles so Tolles zu erleben? Wie erlebst du eigentlich das Feeling da vor Ort?
1: Also das Feeling ist großartig. Es ist eine wunderbar organisierte Veranstaltung. Wir haben ja mit unserer Radio Schlagerparadiesbühne pünktlich gestartet, hatten dann auch die ersten Karaoke Sängerinnen und Sänger auf der Bühne, das war sehr lustig, weil bei uns kann man ja für nächstes Jahr 3x2 Tickets gewinnen, 80 Songs von Andrea Berg, und da haben die sich ganz schön reingehauen, das muss man sagen. Jetzt ist leider ein bisschen das Wetter, das hat einen Strich durch die Rechnung gemacht, und hier muss man aber wirklich den Veranstalter mal unfassbar loben. Es wurde unser Platz geräumt, die Leute, die Gäste, die sind jetzt alle schon im Stadion, sind unter Dach, es regnet aktuell, und jetzt hofft man einfach, dass das Wetter dann irgendwann wieder schnell besser wird.
0: Oh, um Gottes Willen. Also das sind natürlich Sachen, die kann man nicht vorhersehen. Aber wenn das super gelöst wird vor Ort, glaube ich, wird das der Stimmung auch keinen Abbruch tun. Da drücke ich euch mal Däumchen. Gibt's noch irgendwas Spannendes, was du noch schnell loswerden willst?
1: Oh, was gibt's Spannendes? Es ist, wie gesagt, ganz, ganz viel los. Es gibt leckere Getränke, leckere Speisen. Alle freuen sich auf ein großes Programm. Es ist ja auch ein tolles Vorprogramm auf der Bühne. Und alle sind gespannt, wer denn der Überraschungsgast heute Abend wird. Weil auch das gibt es jedes Jahr hier bei Andrea Berg. Im letzten Jahr war es Nick P. und Semino Rossi. Mal gucken, wer in diesem Jahr kommt.
0: Ui, na dann wird es auf jeden Fall noch ein spannender Abend heute. Euch wünsche ich viel Spaß. Ganz liebe Grüße ans ganze Team. Und vielen herzlichen Dank, Jan Kunert in Facher. In Facher, also in Asbach.
1: In Asbach. Viele Grüße zu euch im Studio, zu dir, Antje. Bis bald.
0: Ganz lieben Dank. Bis dann.
1: Tschüss.

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Tanz unterm Regenbogen. Das kann man natürlich nur, wenn die Sonne scheint und es gleichzeitig noch ein bisschen regnet. Wir wünschen natürlich allen Kollegen und allen Besuchern vom Heimspiel, dass das Unwetter ganz schnell wieder vorbeizieht und da richtig die Party zum Krachen kommt. So, und jetzt möchte ich ganz gerne jemanden glücklich machen. Und zwar Nadine aus Willich, die hat mir nämlich Grüße hier übers Gruß- und Wunschformular ins Studio geschickt und grüßt die Eltern Kalle, Gisela und ihren Bruder Björn. Übrigens, Nadine, so heißt mein Brüderchen auch. Und gewünscht wird ein toller Song von Christine Stark, Alemannia. Und damit wünsche ich euch einen schönen Nachmittag. 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
1: Ein herzliches Hallo aus der Reiseticker Redaktion. Er hat es also tatsächlich getan. Der Flughafen Palm Beach in Florida, praktischerweise direkt neben Trumps Anwesen gelegen, heißt ab sofort DJT International Airport. Die Begeisterung vor Ort über den Donald J. Trump Airport hält sich jedoch in Grenzen. In den USA werden Flughäfen zwar gerne nach Präsidenten benannt, üblicherweise aber erst nach deren Tod. Und wir bleiben noch etwas bei der Fliegerei, denn Flugtickets sind im ersten Halbjahr 2026, naja, wie erwartet, spürbar teurer geworden. Internationale Verbindungen kosteten im Schnitt über 8% mehr als ein Jahr zuvor, Inlandsflüge verteuerten sich sogar um fast 10%. Besonders stark stiegen die Preise nach Mittelamerika und Europa, günstiger wurden dagegen Tickets nach Afrika. 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

coole Nummer. Durch und durch. Jolina Drews startet gerade mit der Nummer echt durch. Finde den mega schön, den Song. Hier gehört auf Radio Schlagerparadies. Gute Laune am Start natürlich um 17.46 Uhr. Und Gabi Baginski, die hat auch eine neue Nummer am Start. Die ganz große Show heißt es da. Das ist die

Susan Ebrahimi hier gehört auf Radio Schlagerparadies. Und jetzt ist es Zeit für mich, Adieu zu sagen und euch einen schönen Abend zu wünschen. Aber keine Angst, wir hören uns morgen schon wieder in der Schlagerküche. Da freue ich mich sehr drauf. Ab 15 Uhr starten wir da. Ja, und jetzt habe ich aber noch einen tollen Song, bevor es dann mit Frank Neuenfels, meinem Kollegen, weitergeht. André Stade habe ich noch für euch. Ich bin dein Drachen, wenn der Sturm beginnt. Ein wunderschöner Song aus dem Jahr 2011. Und ich sag bis dann, eure Antje Klann. Tschüss.

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2: Ich bin Dirk Zeitler. Deutschland und Frankreich rücken bei der Sicherheitspolitik noch enger zusammen. Bundeskanzler Merz und Frankreichs Präsident Macron haben eine vertiefte Zusammenarbeit vereinbart, auch bei der nuklearen Abschreckung.
3: Auslöser ist vor allem die angespannte Sicherheitslage in Europa. Frankreich hatte seinen europäischen Partnern schon vor Jahren angeboten, enger bei der nuklearen Abschreckung zusammenzuarbeiten. Jetzt macht Deutschland diesen Schritt auch und es gab auch schon die erste gemeinsame Übung. Damit ist die Zusammenarbeit praktisch schon gestartet. Frankreich und Deutschland wollen damit ein Zeichen setzen und die Abschreckung in Europa stärken sowie die Verteidigung innerhalb der NATO so ergänzen. Zoe Tassovali, Redaktion.
2: Nach der Rücktrittsforderung eines CDU-Landeschefs gegen Unionsfraktionschef Spahn wegen dessen Elternschaft mithilfe einer Leihmutter in den USA wird sich die CDU-Spitze mit dem Thema befassen. Das kündigte Bundeskanzler Merz nach dem deutsch-französischen Ministerrat in Brühl an. Ihm sei bewusst, dass dieses Thema sehr viele Menschen in Deutschland im Augenblick bewege, sagte der CDU-Chef auf Journalistennachfrage. Immer mehr Menschen wollen eine Klimaanlage zu Hause. Jeder Fünfte denkt angesichts der heißer werdenden Sommer darüber nach, sich eine anzuschaffen. Der Bundesgerichtshof hat nun die Rechte von Wohnungseigentümern diesbezüglich klargestellt.
4: Eine Hausgemeinschaft kann nämlich nicht pauschal sagen, eine Klimaanlage kommt überhaupt nicht in Frage. Auch nicht, wenn die Geräusche macht oder warme Abluft abgibt. Solche Beeinträchtigungen sind hinnehmbar, sagen die Richter. Konkret geht's um sogenannte Split-Anlagen, also solche, die eine Einheit drinnen und eine andere draußen auf dem Balkon haben. Der Verkauf solcher Anlagen ist in den vergangenen Jahren rasant gestiegen. Claudia Wächter, Nachrichtenredaktion.
2: Vor der schleswig-holsteinischen Ostseeküste ist möglicherweise erneut ein Buckelwal unterwegs. Das Deutsche Meeresmuseum erhielt 2 Sichtungsmeldungen vor Heiligenhafen. Nach Angaben der Fachleute lässt die Qualität der Bilder keine eindeutige Bestimmung zu. Größe und Erscheinungsbild sprechen aber für den zuletzt vor Dänemark beobachteten Buckelwal. Die dänische Umweltbehörde hält das Tier für krank und ruft dazu auf, Abstand zu halten.
1: Das Wetter für Deutschland.
2: Zum Wetter, die aktuelle Vorhersage des Deutschen Wetterdienstes. Schauer und einzelne Gewitter breiten sich vom Südwesten und Süden bis in den Nordosten aus. Dabei kann es örtlich kräftig regnen, auch mit größerem Hagel und vereinzelt sogar Orkanböen. Im Nordwesten bleibt es meist trocken. In der Nacht lassen die Gewitter nur langsam nach, Tiefstwerte 19 bis 12 Grad. Morgen gibt es vor allem im Süden und Südosten weitere Schauer und Gewitter, sonst ist es meist freundlicher bei 20 bis 29 Grad.
5: Schlagerparadies. Dann mal rein mit euch in diesen wunderschönen Freitagabend. Ich bin Frank Neuenfels. Hallo zusammen.
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Radio Schlagerparadies am Freitagabend. Schön, dass ihr mit dabei seid. Wir schauen in dieser Stunde auf die Tour de France. Da gab es heute die 13. Etappe. Und in dieser Stunde gibt es einen kleinen Vorbericht auf das Spiel um Platz 3 bei der Fußball-Weltmeisterschaft. Das und viel, viel mehr und vor allen Dingen viel mehr gute Musik und eure Musikwünsche. All das haben wir vor in den kommenden 2 Stunden. Jetzt gibt's Musik von Mike Leon Grosch mit Meine Wahl. Und das ist ein Musikwunsch, der hat mich erreicht über schlagerparadies.de, unsere Homepage, von Heinz Busacker. Er schreibt: Hallo, ich sitze im Zug nach Bremen und grüße meinen Schatz. Ich freue mich auf das Wochenende mit dir. Na, so wie ich den Empfang bei der Deutschen Bahn kenne, Heinz, hoffentlich hast du es gehört jetzt.

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Freitagabend wird es auch immer ein bisschen sportlicher bei uns bei Radio Schlager Paradies. Schauen wir nach Frankreich bei der 13. Etappe der Tour de France. Heute ging es für die Fahrer über 206 Kilometer von Dole nach Belfort. Damit war es auch nicht nur die schwierigste, sondern auch der längste Ritt der Frankreich-Rundfahrt. Wahrscheinlich auch eine der intensivsten Strecken überhaupt. Denn auf den ersten 130 flachen Kilometern mussten nahezu alle Fahrer am Anschlag fahren, da eine riesige Gruppe vorne scharf auf die Sprintwertung und den Tagessieg war. Erst dann ließ das Peloton mit den Topfahrern locker. Derweil führte Tom Pidcock die Ausreißer vorne über die Berge und konnte mit einem wahren Husarenritt im Gesamtklassement 8 Minuten gut machen, um sich vom 11. auf den 4. Rang zu verbessern. Der Tagessieg aber ging an Mauro Schmidt und was ist das für eine Geschichte? Nahe seiner Heimat feiert der Schweizer seinen ersten Etappensieg bei einer großen Rundfahrt. Radio Schlager Paradies sagt herzlichen Glückwunsch. Komm.

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Mann, hat sie mal wieder richtig einen rausgehauen, die Linda Hesse. Mit Küsschen am Ende für den Kleinstadt Casanova hier bei Radio Schlager Paradies. So möchte ich meinen Kollegen Jörg Bausch natürlich nicht bezeichnen. Toller Kollege, auch hinter den Kulissen, macht fantastische Musik. Und ein Song, nämlich Schleier und Zylinder, den hören wir jetzt hier bei uns als Musikwunsch. Aus NRW hat sich gemeldet Olaf Bernd aus Stolberg über schlagerparadies.de. Und er schreibt, wir sind beim Renovieren und im Hintergrund läuft natürlich Radio Schlagerparadies. Schöne Grüße aus Stolberg senden Biggie und der Olli. Na, und für euch und für alle anderen gibt's jetzt Jörg Bausch. Bin ich

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1: Neue Musik von Vivian Lind, mein Herzensstürmer hier bei Radio Schlagerparadies. Na, Stürmer ist ein gutes Stichwort. Es handelt sich um das kleine Finale. Doch das Spiel ist alles andere als klein. In Miami treten morgen Abend Frankreich und England im Spiel um Platz 3 der Fußball-Weltmeisterschaft gegeneinander an. Es ist für beide Teams wichtig, das enttäuschende Ausscheiden im Halbfinale mit einem versöhnlichen Ergebnis zu korrigieren. Frankreich hat gegen das bislang beeindruckende Spanien mit 0-2 verloren. Argentinien hat England in einem spannenden Duell mit 2-1 besiegt. Damit haben die Briten zum wiederholten Male den Einzug ins WM-Finale verpasst. Selbst wenn der WM-Titel nicht mehr erreichbar ist, gibt es viel zu verlieren. Na, Prestige, die Bronzemedaille und ein positiver Abschluss eines langen Turniers. Für Frankreich könnte es zudem ein Abschied mit emotionalem Charakter werden, denn Nationaltrainer Didier Deschamps wird nach dieser WM seine erfolgreiche Amtszeit beenden. Zinedine Zidane steht da ja bereits in den Startlöchern, um zu übernehmen. Beide Mannschaften sind Offensivmaschinen, so kann man es wohl sagen, und haben das Ziel, mit einem Erfolg das Turnier zu verlassen. Das Aufeinandertreffen zweier europäischer Fußballschwergewichte verspricht für die Zuschauer in Miami ein intensives und attraktives Duell zu werden. Frankreich trifft auf England, das Duell um Rang 3 bei der Fußball-WM 2026. Anpfiff ist morgen Abend um 23 Uhr deutscher Zeit.

0: Das ist wirklich ein Hit, kann man sagen. Costa Cordalis, Anita, unser Sommerhit in dieser Stunde hier bei Radio Schlagerparadies. Auch eure Wünsche sind absolute Hits hier bei uns. Sehr gerne über die Radio Schlagerparadies App kostenlos herunterzuladen aus eurem Lieblingsstore oder wie es der nächste Hörer getan hat. Ihr schickt mir eine WhatsApp-Sprachnachricht an die 06805 699 110. Hallo!
1: Liebe Schlagerparadies, mein Name ist Seidel, Grüßen aus Wenzenbach bei Regensburg. Ich wünsche mir das Lied Die rote Sonne von Barbados. Liebe Grüße, Seidel, Grüßen aus Wenzenbach.

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2: Ich bin Dirk Zeitler. Privat im Glück, politisch unter Druck. Für Jens Spahn wackelt der Posten des Unionsfraktionsvorsitzenden, nachdem er und sein Mann die Hilfe einer Leihmutter in den USA in Anspruch genommen haben. Nach Rücktrittsforderungen aus der CDU legte Spahn seine Zukunft im Amt in die Hände der Abgeordneten. Bundeskanzler Merz kündigte an, dass sich die CDU-Spitze mit dem Thema befassen werde. In Deutschland gibt es laute Kritik, weil Leihmutterschaft hier verboten ist. Deutschland und Frankreich rücken bei der Sicherheitspolitik noch enger zusammen. Bundeskanzler Merz und Frankreichs Präsident Macron haben eine vertiefte Zusammenarbeit vereinbart, auch bei der nuklearen Abschreckung.
3: Merz spricht von einem neuen gemeinsamen Weg. Deutschland und Frankreich stünden gerade in diesen Zeiten eng zusammen. Und das sei für beide Länder von unschätzbarem Wert. Eine Schlüsselrolle spiele dabei auch die weitere Unterstützung der Ukraine. Gleichzeitig bleibt die neue Partnerschaft nicht nur ein politisches Signal. Deutschland macht erstmals bei einer französischen Nuklearübung mit. Dafür haben deutsche und französische Kampfjets bereits gemeinsam trainiert. Die Zusammenarbeit soll die Sicherheit in Europa zusätzlich stärken. Zoe Tassovali, Nachrichtenredaktion.
2: Vor der schleswig-holsteinischen Ostseeküste ist möglicherweise erneut ein Buckelwal unterwegs. Das Deutsche Meeresmuseum hat 2 Sichtungsmeldungen erhalten. Ob es sich tatsächlich um das Tier handelt, das zuletzt vor Dänemark beobachtet wurde, ist allerdings noch unklar.
4: Die Sichtungen stammen aus dem Bereich vor Heiligenhafen. Nach Angaben des Deutschen Meeresmuseums reicht die Qualität der Fotos und Videos zwar nicht für eine eindeutige Bestimmung aus, Größe und Erscheinungsbild würden aber für einen Buckelwal sprechen. Vor der dänischen Ostseeküste war in den vergangenen Wochen immer wieder ein offenbar krankes Tier beobachtet worden. Die Behörden dort riefen dazu auf, Abstand zu halten. Im Frühjahr hatte die Rettungsaktion für den Timmy genannten Buckelwal für Schlagzeilen gesorgt. Das Tier war später tot aufgefunden worden. Thomas Bleskin, Nachrichtenredaktion.
2: Ein starkes Erdbeben hat Südmexiko erschüttert und war auch im Nachbarland Guatemala zu spüren. Nach Angaben der US-Erdbebenwarte ereignete sich das Beben der Stärke 7,3 rund 48 Kilometer vor der mexikanischen Pazifikküste. Eine Tsunami-Warnung wurde herausgegeben. Die Menschen wurden aufgerufen, sich von der Küste fernzuhalten.
1: Das Wetter für Deutschland.
2: Zum Wetter, die aktuelle Vorhersage des Deutschen Wetterdienstes. In der Nacht lassen in der Südosthälfte und auch im Nordosten Schauer und Gewitter nur langsam nach, sonst einige Auflockerungen. Von Nordwesten dichte Wolken und an der Nordsee ein paar Tropfen, sonst meist trocken. Abkühlung auf 19 bis 12 Grad. An der Nordseeküste zunehmend windig. Morgen gibt es vor allem im Süden und Südosten weitere Schauer und Gewitter. Sonst ist es meist freundlicher bei 20 bis 29 Grad.
0: So, Freunde, ich habe schnell mal hier die Gitarre aus dem Nebenstudio geholt. Ich bin also startklar, kann losgehen. Mein Name ist Frank Neuenfels. Los geht's.
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Schönen Freitagabend, hier ist Radio Schlagerparadies und es gibt ja so Songs, da hörst du die ersten 1-2 Millisekunden und bist sofort im Thema. Ne? Du weißt genau, wer das singt, wie der Refrain ist, du kannst sogar direkt mitsingen, im besten Fall von vorne bis hinten. Und genauso ein Titel, den haben wir jetzt und den hat sich Karl Wettmann aus Bochum gewünscht. Er empfängt uns über die Alexa und schickt mal Grüße raus über schlagerparadies.de an den VGL Bochum und an die alten Herren. VGL, also ich kenne nur VFL Bochum, aber VGL, lieber Karl, klär nochmal auf über schlagerparadies.de, würde ich doch gerne mal wissen. Aber jetzt gibt's erstmal deine Lieblingsmusik. Wolfgang Petri und Sommer in der Stadt. Euch allen einen schönen Abend.

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Mickey, nie im Leben, hier bei Radio Schlagerparadies. Endlich Feierabend am Freitag. Und für alle Formel-1-Fans gibt's gute Nachrichten aus dem belgischen Spa-Francorchamps. WM-Spitzenreiter Kimi Antonelli hat im zweiten freien Training ein echtes Ausrufezeichen gesetzt und sich die Bestzeit des Tages gesichert. Dahinter landeten Weltmeister Lando Norris und Max Verstappen auf den Plätzen 2 und 3. Für einen kurzen Schreckmoment heute sorgte Pierre Gasly, der Alpine-Pilot, verlor die Kontrolle über sein Auto und rutschte in die Streckenbegrenzung. Zum Glück blieb er unverletzt. Spannend wird's jetzt mit Blick auf das Qualifying am Samstag, denn Antonelli hat gezeigt, mit ihm ist in Belgien an diesem Wochenende auf jeden Fall zu rechnen. Zu rechnen ist jetzt auch die Musik von Tanja Larsch. Ich sag nur einmal, verzeih.

Das ist so ein schöner Freitagabend hier im Studio. Die Sonnenstrahlen kommen so richtig schön durchs Fenster. Langsam geht die Sonne aber auch da hinten schon unter. Also ich wünsche euch, ihr habt einen ähnlich schönen Freitagabend wie ich hier gerade. Musik gibt's jetzt von Roland Kaiser. Gut, dass ihr da seid, heißt der Titel. Der ist ein richtig schöner Musikwunsch. Das ist gekommen über unsere Homepage schlagerparadies.de. Stefanie Angermann hat sich gemeldet mit folgendem Gruß. Liebes Team, ich möchte ganz lieb meine Tochter Marlin und meine Enkelin Rahel grüßen, die 8 Stunden von Rheinland-Pfalz zu uns nach Schleswig-Holstein gefahren sind, um ihren Urlaub hier zu verbringen. Schönes Wochenende wünsche ich euch allen. Ach Mensch, das ist doch ganz toll. Liebe Stefanie, Dankeschön für Gruß und Wunsch. Dir und deiner Familie auch ein richtig, richtig schönes, sonniges Wochenende wünscht Radio Schlagerparadies und der Roland. Vielen

0: Judy Weiß, wir sind Gezeiten, hier ist Radio Schlagerparadies und endlich Feierabend. Wenn man nur auf die Ergebnisse unserer Fußballnationalmannschaft schaut, könnte man denken, ja, Fußballfan an sich, also der hat es auch nicht gerade leicht, aber weit gefehlt. Der Deutsche Fußballbund zählt inzwischen über 8 Millionen Mitglieder, so viele wie seit Jahren nicht mehr. Also bei so vielen müssten doch irgendwie 11 gute Spieler zu finden sein, oder? Naja, okay, das ist ein anderes Thema. Aber selbst bei den Schiedsrichtern gibt's wieder Zuwachs. Das einzige Problem, viele Vereine platzen langsam aus allen Nähten. Trainingsplätze werden knapp, Umkleidekabinen voll. Also man könnte sagen, der deutsche Fußball hat im Moment keinen Platz im WM-Finale und erst recht nicht auf dem Trainingsplatz. Besonders erfreulich, alleine im letzten Jahr ist die Zahl der Mädchenmannschaften im deutschen Fußball auf 630 gestiegen. Na klar, im Frauenfußball kann der DFB ja auch noch Erfolge vorweisen, die noch nicht schon über 10 Jahre her sind. Hier ist Radio Schlagerparadies.
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wie recht sie doch hat, Uta Bresan. Liebe ist die beste Idee. Ein Musikwunsch hier bei Radio Schlagerparadies einzureichen, ist auch eine fantastische Idee. Und das hat auch Hini Kuhlmann getan aus Dornum in Niedersachsen. Und er grüßt ganz herzlich vom Sommerfest und wünscht sich einen Song der Amigos. Und der heißt Bronze, Silber, Gold und Platin. Wow. Habt auch ihr einen Wunsch? Na, ein bisschen Platz haben wir noch. Her damit. 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

Ach, was kann es Schöneres geben als Wochenende, Freitagabend, die beste Musik bei Radio Schlagerparadies und richtige Song zum Abtanzen. Die gibt es gleich nach 20 Uhr mit meinem tollen Kollegen Joachim Müller, der präsentiert euch hier die großartige 4 Stunden lange Schlagerparty bei Radio Schlagerparadies. Ich habe in die Playlist gespickt, Freunde, da ist richtig Musik drin. Also ganz viel Spaß mit Joachim. Ich bin Frank Neuenfels und ihr wisst ja, egal wo ihr seid und was ihr tut, bleibt Schlager. Tschüss zusammen. Schönen Abend.

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2: Ich bin Dirk Zeitler. Privatem Glück, politisch unter Druck. Für Jens Spahn wackelt der Posten des Unionsfraktionsvorsitzenden, nachdem er und sein Mann die Hilfe einer Leihmutter in den USA in Anspruch genommen haben. Nach Rücktrittsforderungen aus der CDU legte Spahn seine Zukunft im Amt in die Hände der Abgeordneten.
3: Das geht gar nicht, meint Daniel Peters, CDU-Landeschef in Mecklenburg-Vorpommern. Jens Spahn habe sich mit der Leihmutterschaft in den USA in voller Absicht über deutsches Recht hinweggesetzt. Deshalb, so Peters im Bild-Interview, sei Spahn als Vorsitzender der Unionsfraktion nicht mehr tragbar. Die CDU stehe für Glaubwürdigkeit und Klarheit, gerade in sensiblen ethischen Fragen. Und Spahn habe eine besondere Vorbildfunktion in der Partei. Peters ist Mitglied im CDU-Bundesvorstand und führt gerade einen Landtagswahlkampf. Thomas Thonfeld, Nachrichtenredaktion.
2: Deutschland und Frankreich rücken bei der Sicherheitspolitik noch enger zusammen. Bundeskanzler Merz und Frankreichs Präsident Macron haben eine vertiefte Zusammenarbeit vereinbart. Es gehe um konventionelle Fähigkeiten, weitreichende Präzisionsschläge und Raketenabwehr, um die Eskalationsmöglichkeiten unterhalb der nuklearen Schwelle zu erhöhen, heißt es in einem Papier des deutsch-französischen Verteidigungs- und Sicherheitsrates. Vor der schleswig-holsteinischen Ostseeküste ist möglicherweise erneut ein Buckelwal unterwegs. Das Deutsche Meeresmuseum hat 2 Sichtungsmeldungen erhalten. Ob es sich tatsächlich um das Tier handelt, das zuletzt vor Dänemark beobachtet wurde, ist allerdings noch unklar.
4: Die Sichtungen stammen aus dem Bereich vor Heiligenhafen. Nach Angaben des Deutschen Meeresmuseums reicht die Qualität der Fotos und Videos zwar nicht für eine eindeutige Bestimmung aus, Größe und Erscheinungsbild würden aber für einen Buckelwal sprechen. Vor der dänischen Ostseeküste war in den vergangenen Wochen immer wieder ein offenbar krankes Tier beobachtet worden. Die Behörden dort riefen dazu auf, Abstand zu halten. Im Frühjahr hatte die Rettungsaktion für den Timmy genannten Buckelwal für Schlagzeilen gesorgt. Das Tier war später tot aufgefunden worden. Thomas Bleskin, Nachrichtenredaktion.
2: Ein starkes Erdbeben hat Südmexiko erschüttert und war im Nachbarland Guatemala ebenfalls zu spüren. Nach Angaben der US-Erdbebenwarte ereignete sich das Beben der Stärke 7,3 rund 48 Kilometer vor der mexikanischen Pazifikküste. Eine Tsunami-Warnung wurde herausgegeben. Die Menschen wurden aufgerufen, sich von der Küste fernzuhalten.
1: Das Wetter für Deutschland.
2: Die aktuelle Vorhersage des Deutschen Wetterdienstes. In der Nacht lassen in der Südosthälfte und auch im Nordosten Schauer und Gewitter nur langsam nach. Sonst einige Auflockerungen. Von Nordwesten dichte Wolken und an der Nordsee ein paar Tropfen, sonst meist trocken. Abkühlung auf 19 bis 12 Grad. An der Nordseeküste zunehmend windig. Morgen gibt es vor allem im Süden und Südosten weitere Schauer und Gewitter. Sonst ist es meist freundlicher bei 20 bis 29 Grad.
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5: Unser gemeinsamer Start ins Wochenende. Mein Name ist Joachim Müller.

Neue Musik von Perlentaucher und Serrano Cortez mit dem Titel Obsession. Mit der Schlagerparty am Freitag geht's jetzt mit Vollgas ins Wochenende. Hört ihr die Party? Wo hört ihr die Party? Was macht ihr gerade während der Party? Habt ihr vielleicht eine Party am Laufen und lasst euch von uns begleiten? Teilt es mir gerne mit als Sprachnachricht auf die 06805 699 110 und packt noch Grüße und einen Party-Musikwunsch dazu. Ich freue mich auf all das, was hier im Studio ankommt. Apropos kommen, jetzt kommt René Ulbrich mit Frau aller Frauen.

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0: Die Jersey, Tirol, die Schlagerparty am Freitag. Wir sind's, Radio Schlagerparadies. Und wer uns eine Sprachnachricht ins Studio schickt, auf die 06805 699 110, der kann sich selbst im Radio hören. So wie die beiden hier. 99% sie und 1% er. Hallo.
1: Hallo Joachim, die Evi und der Mario aus Pretzin. Liebe Grüße ins Studio. Wir wünschen uns heute mal den Heino mit Holla, die Waldfee.
2: Genau.
1: Schon mal schönen Dank und ein schönes Wochenende an alle.

Guten Abend, hier spricht der Otto aus Föhring bei Ingolstadt. Ich wünsche mir von der Monika Martin La Luna Blue. Da geht ein nachträglicher Geburtstagsgruß zu meiner Schwester Elisabeth nach Niederbayern. Vielen Dank, Servus.

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0: Die Kolibris und die Hände zum Himmel und wie heißt es doch so schön, hoch die Hände, Wochenende und vor allem Party machen und viel singen. Zum Beispiel hier in der Schlagerparty am Freitagabend mit Bata Illich, einem Mitsingschlager, der heißt...
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0: Mit Sing Schlager bei Radio Schlagerparadies in der Schlagerparty am Freitagabend. Jetzt haben wir eine ganz spezielle Schalte zu unserem Kollegen Jan Kunert. Der ist nämlich in Asbach. Und was ist dort los in Asbach? Hallo Jan, grüß dich, erzähl uns mal was.
1: Joachim, mein Lieber, viele Grüße aus Asbach. Ja, Andrea Berg und das große Heimspiel stehen auf dem Programm das ganze Wochenende. In wenigen Minuten wird die Königin des deutschen Schlagers die Bühne betreten. War viel los heute hier den ganzen Tag über. Hat noch ein bisschen Wetterprobleme. Zwischendurch hat es mal geregnet. Das wurde toll organisiert. Das wurde weggelächelt. Jetzt war großartiges Vorprogramm und jetzt wartet alles auf Andrea Berg.
0: Ja, prima. Und wie lange wird das Ganze heute Abend in etwa dauern?
1: Ja, das wird bis Mitternacht gehen. Es ist auch noch eine große Lasershow angekündigt und ich bin sehr gespannt, was alles noch so passieren wird. Wir haben mit unserer Radio Schlagerparadiesbühne richtig eingeheizt heute Nachmittag, haben Karaoke im Programm gehabt und die mitgemacht haben, die können ja für nächstes Jahr schon die Tickets gewinnen und der Anlauf war stark und das geht natürlich morgen dann mit den lieben Kollegen hier vor Ort weiter. Also das wird ein tolles Programm und alle sind natürlich auch gespannt, nicht nur auf Andrea Berg, sondern wer der große Überraschungsgast sein wird nachher auf der Bühne.
0: Ja, hey, klasse. Dann wünsche ich euch ganz viel Spaß an diesem Abend und auch morgen in Asbach bei Andrea Berg beim Heimspiel. Und wir spielen sie jetzt hier bei Radio Schlagerparadies. Du hast mich 1000 Mal belogen im Rekordmix 2026. Tschüss, Jan.
1: Tschüss und schöne Sendung.

Ihr hört Radio Schlagerparadies, ihr hört die Schlagerparty am Freitagabend und ihr hört jetzt den nächsten Musikwunsch. Der hat mich aus Neubrandenburg erreicht, von der Claudia, und sie hat heute Abend schon die richtigen 4 Worte gesagt. Nämlich Alexa, Spiel, Radio, Schlagerparadies, und ein paar Grüße hat sie da gelassen über unsere Wunsch- und Grußbox auf der Homepage. Sie schreibt: Ich grüße meine Freundin Bärbel Rüdiger in Berlin, die gegen 22 Uhr in die Nachtschicht geht. Ich wünsche ihr einen sehr angenehmen Dienst. Und er wird noch schöner mit dem Musikwunsch, den du da gelassen hast. Gabriella Massa und Zerfleddert.

Hallo, ihr Lieben. Bianca aus Wennigsen ist immer noch unterwegs mit ihrem Schatzi. Wir waren schön schwimmen. Und wir würden gerne noch von Truckstop, ich möchte so gerne Def Dudley hören. Wenn das funktioniert, vielen Dank. Einen schönen Abend euch noch. Tschüss.

Wir lassen uns auch nicht stoppen am Freitagabend mit der Schlagerparty. Mit Vollgas geht's in die nächste Stunde rein. Mein Name ist Joachim Müller und hier ist wieder was zum Mitsingen aus dem Jahr 82. Hier ist Nena und Nur geträumt.

Schöner fremder Mann, Madeleine Rausch, hier in der Schlagerparty am Freitagabend. Bei uns Radio Schlagerparadies. Und diese Klänge, die gehören zum nächsten Musikwunsch, der mich erreicht hat über unsere Homepage radioschlagerparadies.de aus Habach. Das liegt in Rheinland-Pfalz. Dort ist der Thomas Rieger zu Hause und er schreibt mir in die Wunschgrußbox: Mir gehen bei den Liedern von Michael Wendler einfach, also mir geht das Herz einfach auf, schreibt er hier. Ach, schöne Worte am Freitagabend. Und das soll ihn kriegen, Michael Wendler, und sie liebt den DJ.

Hallo Joachim, hallo liebe Hörer von Radio Schlagerparadies. Liebe Grüße aus Bettburg-Hau am Niederrhein sendet Volker Brücke. Ich wünsche mir für meine Frau Silvia das Lied von Maite Kelly, Ein Kuss aus Paris. Wünsche uns allen ein schönes Wochenende.

Kelly in der Schlagerparty. Wir sind's Radio Schlagerparadies mit dem nächsten Musikwunsch. Den habe ich rausgefischt aus unserer Wunsch- und Grußbox. Geschrieben wurde folgendes. Moin, wir sind Johanna und Daniel und wir sitzen gerade gemütlich beim Grillen und freuen uns aufs Wochenende. Da habt ihr richtig recht. Ja, wir grüßen alle, die auch zuhören. Und sie schicken liebe Grüße aus Niedersachsen, aus Bremervörde. Und gewünscht haben sie sich die Schlagerpiloten. Die spiele ich jetzt für euch. Hier sind sie mit Lady Jamaica.

0: schwer zu erklären. Die deutsche Version von Words. F.R. David hat das Original gemacht im Jahr 1982. Musikwünsche. Der nächste als Sprachnachricht über unseren Anrufbeantworter auf die 06805 699 110. Hallo.
1: Hallo meine Lieben. Ich höre heute ganzen Tag Schlagerparadies. Ich habe so tolle Lieder gehört. Ich möchte mir noch wünschen, Solo Soleil von Pia und Olaf. Das würde mich freuen. Ich grüße euch alle. Irmgard aus Gelnhausen. Dankeschön.

Panzer kommt das Original und er hat's gecovert. Klaus Danner aus Bayern und 13 Tage. Jetzt gibt's den nächsten Musikwunsch. Wieder aus unserer Wunsch- und Grußbox rausgefischt aus Sottrum. Das liegt in Niedersachsen. Dort ist Ian Persch zu Hause und geschrieben wurde: Moin, ich grüße alle, die morgen arbeiten müssen und wünsche allen ein schönes Wochenende. Ist angekommen. Genauso wie dein Musikwunsch jetzt ankommt. Anna-Maria Zimmermann und 1000 Träume weit.

Monika Grunewold und Wenn ich träum, gespielt in der Schlagerparty bei uns Radio Schlagerparadies. Jetzt kommt der nächste Musikwunsch. Die Steffi Pfeil hat geschrieben, sie ist aus Menden und sie schreibt, die Grüße gehen an unsere Tochter Elli und Lana, die mit uns auf dem Weg nach Kroatien sind und sich Major Tom wünschen. Hey, dann wird die Fahrt jetzt um ein Vielfaches schöner und vor allem laut zum Mitsingen. Hier ist er, Peter Schilling.

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0: Apropos Busse, sieben Sünden und müssen wir ja auch sieben Sünden begehen? Nee, müssen wir nicht, obwohl gleich wird gesungen von die schönste Frau der Welt. Ja, hier bei uns.
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0: Von Micky Krause und Markus Becker und ich bin der Müller mit Vornamen Joachim. Hi.
2: Mein Name ist Micky

0: Hallo,
1: hier sind Johanna
0: und Zoe
1: und wir wünschen uns das Lied Drinking Wine, Feeling Fine
0: von Vincent Groß und Olaf der Flipper.
1: Viele Grüße!

Ja, wir trinken Wein und das Feeling wird fein. Mit euren Musikwünschen wird natürlich die Party auch richtig fein hier bei Radio Schlager Paradies. Das Ganze bis Mitternacht. Und der nächste Musikwunsch aus unserer Wunsch- und Grußbox. Da wurde geschrieben, wir grüßen unsere Freunde und alle Hörer von Radio Schlager Paradies, wünschen bei erträglichen Temperaturen ein schönes Wochenende und das mit schöner Musik. Liebe Grüße, Carsten und Dagmar. Die zwei sind zu Hause in Bergisch Gladbach und freuen sich jetzt auf Gabi Baginski und älter werden können wir später.

0: Musikalischer Gruß aus dem Jahr 1991 von Pua und Lena. Wir sind's, Radio Schlagerparadies, mit eurer Schlagerparty am Freitagabend und euren Musikwünschen. Und hier hat man ja auch die Gelegenheit, eine Sprachnachricht zu schicken und sich dann zum Beispiel auch seinen Lieblingssong zu wünschen, so wie die Anni das macht.
1: Hallo, da ist die Anni. Ich wünsche mir mein Lieblingslied, und zwar vom Andy Borg, als sie noch Anna hieß. Dankeschön.

0: Hallo, liebes Schlagerparadies. Hier ist Julia aus Rankweil-Vorarlberg. Wünsche mir vom Jürgen Drews wieder alles im Griff. Und ich möchte Grüße ausrichten an meine ganzen Familie, an meine ganzen Freunde und an meinen Mann.
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Tja, ein Song, den wir jetzt mittlerweile seit knapp einem Jahr alle mitsingen können. Wie viele Hände hat er denn, der Oktopus? Die Antwort gab die Mountain Crew, nämlich 100.000 Hände, und wir erfüllen viele, viele Musikwünsche. Geschrieben wurde in die Wunsch- und Grußbox von der Daniela Scholz aus Großheubach. Das liegt in Bayern. Endlich wieder Freitag. Liebe Grüße an ihren Mann, den Steffen, darf ich ausrichten. Und freue mich auf ein schönes, vor allem erholsames Wochenende. Und sie ist stolz auf dich. Lieber Steffen, deine Diana. Sie hat sich Tanja Lasch gewünscht und der Plattenspieler.

Guten Abend, Joachim. Carsten Rollmann aus Raden in Westfalen hier. Nachdem ich eben gerade selbst gesungen habe, hätte ich ganz gerne noch einen Musikwunsch. Summer Feeling von Laura Wilde. Dankeschön. Tschüss.

Hallo, hier ist der Jürgen aus Wiederoberstein. Ich grüße alle, die mich kennen und habe den Musikwunsch Tuse Moonbeats mit Jesse Eichen Boogie.

Metropolis und DJ Aaron, die Rakete. Ja, wir haben die Party-Rakete bereits um 20 Uhr gestartet hier bei Radio Schlagerparadies und sie fliegt und fliegt und fliegt in Richtung Mitternacht. So lange begleiten wir euch mit der Schlagerparty am Freitagabend mit euren Party-Musikwünschen. Der nächste. Über unsere Wunsch- und Grußbox wurde ein Song direkt zweimal gewünscht. Zum einen vom Alex Kuhlmann. Er schreibt, ich grüße alle Kuhlmänner aus Mecklenburg und Region. Ihr seid die geilsten. Tja, habe ich gern weitergegeben. Und beste Grüße auch nach MacPom und ein schönes Wochenende. Mit dem Song, der gleich kommt. Und den hat sich auch Jana Braumann gewünscht. Sie schreibt hier, liebe Grüße an alle Radio-Schlagerparadies-Hörer in Groß-Rodensleben. Ich habe da mal nachgeschaut, das liegt in Sachsen-Anhalt. Ja, und für den Alex und die Jana hören wir jetzt Daniela Alfinito. Dann ziehe ich meine Blue Jeans an.

0: Hallo ihr Lieben da im Studio. Nach der Arbeit sitze ich nun mit meiner Frau auf der Terrasse und lasse den Abend ausklingen mit einem schönen Glas Rotwein. Schön wäre es, wenn wir nochmal einmal das Lied von Roger Whittaker hören könnten. Albany, ihr würde mich sehr freuen. Liebe Grüße, der Dirk Menke aus Bersenbrück.
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Und unser Partyrhythmus am Freitagabend, der geht noch eine Stunde weiter bis Mitternacht hier in der Schlagerparty bei Radio Schlagerparadies. Ich bin für euch bis dorthin noch im Studio, Joachim Müller. Und jetzt gibt's Musik aus dem Jahr 1981. Ein ganz einfacher Titel für alle zum Mitsingen. Hier sind Rio. Aha, aha.

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Hallo Joachim, hier ist die Gerti aus Ossa. Ich grüße alle, die jetzt noch euren Sender hören. Ich habe einen Musikwunsch. Spiel doch bitte von René Ulbricht den neuesten Song Josephine. Ich würde mich darüber sehr freuen und wünsche allen, die mich kennen, ein schönes Wochenende.

Hallo zusammen. Ich würde mir für meinen lieben, lieben Schatz Jenny das Lied von den Gnocchis so wie Zucker, so wie Salz wünschen und viele liebe Grüße vom Schwabenland, der Jörg. Ciao zusammen.

Aus Nordrhein-Westfalen, dort liegt Bad Wünnenberg, hat sich die Stefanie Mattes gemeldet, hier für die Schlagerparty bei uns, Radio Schlagerparadies, am Freitagabend und schreibt: Ich grüße meine Schwester, die heute ihren 30. Geburtstag feiert. Dann noch Glückwünsche von uns. Helene Fischer ist gewünscht mit Florian Silbereisen und schau mal, Herr

0: Come on, herein.
1: Gibt's noch was?
2: Hallo?
1: Ein Hallo, genau. Florian Silbereisen und Helene Fischer in der Schlagerparty. Der nächste kommt, Musikwunsch kommt aus Richlin in unserer Wunsch- und Grußbox von der Marie. Sie wünscht sich Wolfgang Petri mit Du bist ein Wunder. Ach, mal wieder was zum Mitsingen. Und liebe Grüße schickt sie an ihren Mann, der heißt Christian.

Hallo, liebes Schlagerparadies. Ich wünsche mir von Roland Kaiser, Joanna, hier ist Claudia und ich grüße meine ganze Familie.

0: Kaiser, Joanna im Partymix gehört hier bei Radio Schlagerparadies in der Schlagerparty am Freitagabend. Und die wird nicht nur irgendwo gehört, nein, die hört man auch auf der Partyinsel schlechthin, nämlich auf Mallorca. Hallo!
1: Hola! Hier sind Jenny,
2: Heini,
3: Melli,
4: Didi.
1: Wir sitzen hier gerade auf Mallorca im schönen Calador und wünschen uns das Lied Viva España. Schöne Grüße, adios.
3: Adios.

0: 1980 gecovert, extra breit, Flieger, grüß mir die Sonne. Übrigens, Hans Albers hat das Original veröffentlicht bereits im Jahr 1932. Flieger, grüß mir die Sonne, hier in der Schlagerparty bei Radio Schlagerparadies. Und einen einzigen Musikwunsch, den schaffen wir noch in dieser Sendung. Hallo.
1: Hallöchen nochmal. 59. Geburtstag meiner Frau. Ben Zucker, Augen zu und durch. Herz zu und durch. So heißt der Titel. Wünsche ich mir. Danke. Tschüss.
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Das war sie, die Schlagerparty am Freitagabend. Morgen gibt's die nächste Ausgabe mit Silvio Engel von 20 Uhr bis Mitternacht. Mein Name ist Joachim Müller. Ich wünsche euch noch eine angenehme Nacht. Kommt gut durch und wir hören uns wieder um 17 Uhr zu eurer Hörerhitparade, die Schlagerparade bei uns, Radio Schlagerparadies. Ich habe jetzt noch Andreas Gabalier, Annie-Marie und Roland Kaiser mit Maite Kelly. Und dann gibt's noch ein Tschüss und Bye-Bye.

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1: Ich bin Diana Kramer. Die Elternschaft von Unionsfraktionschef Spahn zieht weite Kreise, weil er und sein Mann die Hilfe einer Leihmutter in den USA in Anspruch genommen haben. Neben offener Kritik, dem Vorwurf der Doppelmoral, gibt es auch erste Rücktrittsforderungen. Spahn selbst hat sich erstmals zu dem Thema im Podcast Ronsheimer geäußert.
2: Ich stelle mich der Debatte. Ich muss nur die Balance schaffen. Ich hoffe, das trifft auf Verständnis auch bei den Hörerinnen und Hörern. Es ist und bleibt was sehr Privates. Ich möchte meine Familie schützen, auch meinen Sohn schützen. Und gleichzeitig weiß ich, dass ich eben nicht nur Privatmensch bin, ist mir auch klar.
1: Spahn sagte außerdem, am Ende könne nur die Fraktion über seine Zukunft entscheiden. Am Montag wird sich das CDU-Präsidium mit dem Fall beschäftigen. Bundeswirtschaftsministerin Katharina Reiche hat einen neuen Entwurf des Erneuerbare-Energien-Gesetzes vorgelegt. An einigen Punkten wurde nachgebessert. Unter anderem wurden die geplanten Einschnitte bei der Förderung neuer kleiner Solaranlagen abgemildert. Statt die feste Einspeisevergütung komplett abzuschaffen, soll es jetzt übergangsweise eine abgesenkte Vergütung für bis zu 36 Monate geben. Immer mehr Menschen wollen eine Klimaanlage zu Hause. Jeder Fünfte denkt angesichts der heißer werdenden Sommer darüber nach. Der Bundesgerichtshof in Karlsruhe hat nun die Rechte von Wohnungseigentümern diesbezüglich klargestellt.
3: Eine Hausgemeinschaft kann nämlich nicht pauschal sagen, eine Klimaanlage kommt überhaupt nicht in Frage. Auch nicht, wenn die Geräusche macht oder warme Abluft abgibt. Solche Beeinträchtigungen sind hinnehmbar, sagen die Richter. Konkret geht's um sogenannte Split-Anlagen, also solche, die eine Einheit drinnen und eine andere draußen auf dem Balkon haben. Der Verkauf solcher Anlagen ist in den vergangenen Jahren rasant gestiegen. Claudia Wächter, Nachrichtenredaktion.
1: Schwere Gewitter haben in Berlin zu einem Unfall eines S-Bahn-Zuges mit rund

im Norden und Nordwesten mit vielen Wolken. Es bleibt aber weitgehend trocken bei 19 bis 25 Grad. Im Süden ab dem Mittag neue Schauer und teils kräftige Gewitter bei bis zu 29 Grad.

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1: Ich bin Diana Kramer. Das Elternglück von Unionsfraktionschef Jens Spahn zieht weite Kreise, weil er und sein Mann die Hilfe einer Leihmutter in den USA in Anspruch genommen haben, was in Deutschland rechtlich nicht möglich ist. Es gibt Vorwürfe der Doppelmoral und erste Rücktrittsforderungen. Spahn selbst hat sich jetzt geäußert, er wolle die Entscheidung über seine politische Zukunft im Amt in die Hand der Unionsfraktion legen. Das sagte er im Podcast Ronsheimer.
2: Jens Spahn erklärte, er habe lange gerungen, sei zerrissen, das Leben sei manchmal nicht schwarz und weiß. Gefährlich ist für Spahn vor allem die Kritik aus Unionskreisen. Es ist unklar, wie viel Rückhalt Spahn von der Unionsfraktion erwarten kann. Indirekt deutete er im Podcast Ronsheimer an, im Zweifelsfall auf sein Amt auch verzichten zu wollen.
3: Für mich gibt's, das wird mir jede Stunde immer bewusster, nichts Wichtigeres als meine Familie.
2: Bundeskanzler Merz braucht seinen Fraktionschef eigentlich für die Stabilität der Regierung und die Reformvorhaben. Vielleicht steht ihm Spahn nun aber doch einmal zu oft in der Kritik. Onne Thorau, Berlin.
1: Deutschland und Frankreich wollen den europäischen Pfeiler der NATO und die Verteidigungsbereitschaft Europas wesentlich stärken. Beim deutsch-französischen Regierungstreffen in Brühl wurde vereinbart, die strategische Zusammenarbeit weiterzuentwickeln, im Rüstungsbereich enger zusammenzuarbeiten und mehr gemeinsame Übungen ihrer Streitkräfte abzuhalten. Vor der schleswig-holsteinischen Ostseeküste ist möglicherweise erneut ein Buckelwal unterwegs. Das Deutsche Meeresmuseum hat 2 Sichtungsmeldungen vor Heiligenhafen erhalten. Droht jetzt ein ähnlicher Fall wie bei Buckelwal, Timmy?
4: Die Forscher können noch nicht bestätigen, dass das gesichtete Tier ein Buckelwal ist. Dafür ist das Bild- und Videomaterial, das ihnen vorliegt, qualitativ zu schlecht. Doch die Größe und das allgemeine Erscheinungsbild deuten darauf hin. Das Umweltministerium in Schleswig-Holstein ist nach eigenen Angaben darauf vorbereitet, sollte der Wal stranden. Das Land habe eine Meldekette etabliert, sagte eine Sprecherin. Bei einer möglichen erneuten Strandung werde man sich schnell mit Experten darüber abstimmen, was zu tun ist. Dirk Zeitler, Nachrichtenredaktion.
1: Über weite Teile des Landes sind am Nachmittag und Abend teils schwere Gewitter gezogen.

0: Wetter bei bis zu 29 Grad.
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1: Ich bin Diana Kramer. Privat im Glück, politisch unter Druck. Für Jens Spahn wackelt der Posten des Unionsfraktionsvorsitzenden, nachdem er und sein Mann die Hilfe einer Leihmutter in den USA in Anspruch genommen haben. Denn in Deutschland ist Leihmutterschaft verboten und die CDU spricht sich klar gegen eine Legalisierung aus, so wie in der Vergangenheit auch Spahn selbst. Bundeskanzler Merz kündigte nun an, dass sich die CDU-Spitze mit dem Thema befassen wird.
2: Mir ist bewusst, dass dieses Thema in seiner ganzen Dimension menschlich, juristisch, gesellschaftlich, ethisch sehr viele Menschen im Augenblick in Deutschland aus diesem aktuellen Anlass bewegt. Wir haben dazu in Deutschland eine klare Rechtslage und alles Weitere werden wir in der nächsten Sitzung des Präsidiums der CDU Deutschlands besprechen.
1: Diese findet am Montag statt. Jens Spahn selbst wird an der Sitzung teilnehmen. Deutschland und Frankreich rücken bei der Sicherheitspolitik enger zusammen. Bundeskanzler Merz und Frankreichs Präsident Macron haben eine vertiefte Zusammenarbeit vereinbart, auch bei der nuklearen Abschreckung.
3: Merz spricht von einem neuen gemeinsamen Weg. Deutschland und Frankreich stünden gerade in diesen Zeiten eng zusammen. Und das sei für beide Länder von unschätzbarem Wert. Eine Schlüsselrolle spiele dabei auch die weitere Unterstützung der Ukraine. Gleichzeitig bleibt die neue Partnerschaft nicht nur ein politisches Signal. Deutschland macht erstmals bei einer französischen Nuklearübung mit. Dafür haben deutsche und französische Kampfjets bereits gemeinsam trainiert. Die Zusammenarbeit soll die Sicherheit in Europa zusätzlich stärken. Zoe Tassovali, Redaktion.
1: Nach den wiederaufgenommenen und gegenseitigen Angriffen zwischen den USA und dem Iran ist der Schiffsverkehr in der Straße von Hormuz wieder nahezu zum Erliegen gekommen. Nach aktuellen Daten passierten am Donnerstag lediglich 8 Schiffe die Meerenge. Vor Kriegsbeginn, Ende Februar, durchquerten im Schnitt mehr als 100 Schiffe täglich die Straße von Hormuz. Lidl und der Hersteller Jutro Tiefkühlkost rufen eine Beerenmischung der Marke Freschona zurück. Es könne nicht ausgeschlossen werden, dass in dem Produkt Noroviren enthalten sind, heißt es in einer Mitteilung. Die Bio-Tiefkühl-Beerenmischung wurde fast deutschlandweit bei Lidl verkauft. Kunden können das Produkt in den Märkten zurückgeben.
0: Das Wetter für Deutschland.
1: Zum Wetter, die Vorhersage des Deutschen Wetterdienstes. Im Süden und Nordosten lassen Schauer und Gewitter langsam nach. An der Nordsee noch vereinzelt Regen, sonst heute Nacht bewölkt, aber meist trocken. Bei Tiefstwerten zwischen 19 und 12 Grad. Der Samstag startet im Norden und Nordwesten mit vielen Wolken. Es bleibt aber weitgehend trocken bei 19 bis 25 Grad. Im Süden ab dem Mittag neue Schauer und teils kräftige Gewitter bei bis